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1: This is Jared from 30 Seconds to Mars, and we are looking forward to seeing you very soon. Can't wait. It's going to be an unforgettable experience.
2: Bei 30 Seconds to Mars singt Jared Leto die Leadstimme. Er schreibt und textet die Songs. An seiner Seite Bruder Shannon, der spielt Drums und ist außerdem ein gefragter Fotograf. Der dritte im Bunde heißt Tomo Milicevic, ein gebürtiger Kroate. Er spielt den Bass und auch die Keyboards. Nach eigenem Bekunden sind die drei Musiker keine Kinder von Traurigkeit, dennoch Klischees à la Sex, Drugs and Rock'n'Roll sind, abgesehen vom Rock'n'Roll, nicht typisch für die Gruppe. Dann schon lieber Songs mit Geist und Seele. Das hat sich herumgesprochen bis in höchste Politikerkreise.
3: Angela Merkel.
4: Ja, Merkel, ja.
3: Okay, jetzt haben wir es gekriegt. Die Bundeskanzlerin persönlich hat Rosen geschickt.
4: She's very, very sweet.
2: Apropos Deutschland, die Band hat hierzulande eine stetig wachsende Fangemeinde, nicht nur bei Rock am Ring. Davon überzeugte sich auch Stefan Raab.
5: Das klingt einfach auch total anders, ne? Wenn man sagt, Daniela Katzenberger. Ja, und wenn man sagt, 30 Seconds to Mars.
2: This is War. In Deutschland platzierte sich die Scheibe auf Position 12 der Albumcharts. Ein vorsichtig formulierter Appell von Jared Leto zeigte also Wirkung.
6: I just want to say thanks to everyone for being so wonderful to us.
2: Ich möchte Danke sagen an alle, die uns hier so toll behandelt haben, die unsere Alben kaufen und auch live bei 30 Seconds to Mars abfeiern.
6: We love you.
2: 30 Seconds to Mars, Search and Destroy.

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1: 5. Mai 1984 in London läuten die Hochzeitsglocken. Das Traumpaar der britischen New Wave-Bewegung gibt sich das Jawort. Chrissy Hynde, die Frontfrau der Pretenders, heiratet Jim Kerr, Frontmann der Simple Minds. Hynde, Jahrgang 51, stammt aus Ohio. In den 70er Jahren war sie nach London gekommen, um in der einmaligen Atmosphäre der Pop-Metropole ihre musikalische Karriere zu starten. Zunächst verkaufte sie Handtaschen in einem Ledergeschäft in der Oxford Street, dann arbeitete sie in der Modeboutique von Malcolm McLaren, dem Manager der Sex Pistols. In Clubs und Kneipen machte sie Musik, wurde entdeckt. 1978 gründete sie die Pretenders, wurde deren Frontfrau und Songschreiberin. Bei einem Auftritt in New York traf sie auf Ray Davis von den Kings. Ihre Beziehung dauerte 4 Jahre. Beide haben eine gemeinsame Tochter Natalie und sangen zusammen diesen Mini-Hit Postcards from London.

1984 lernt sie Jim Kerr kennen. Aus ihrer Ehe geht eine weitere Tochter hervor, Yasmin Paris. Nach 5 Jahren geht die Ehe in die Brüche. So, erweist sich das Privatleben der Chrissy Hynde in den 80ern zwar als Goldgrube für die Boulevardpresse, Skandale allerdings gibt es nicht. Aus dem Debütalbum der Pretenders von 1980 jetzt Kid.

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1: Ich bin Fabian Hoffmann. Mitglieder der Rentenkommission widersprechen einem Bericht, dass die Kommission die Rente ab 70 empfehlen will. Es sei noch nichts entschieden, heißt es. Die Bild hatte berichtet, dass die Expertenkommission sich für ein höheres Renteneintrittsalter aussprechen will. Der Deutsche Tierschutzbund will gegen den Staat vor Gericht ziehen. Er hat Klage beim Verwaltungsgericht Köln eingereicht. Die Tierschützer wollen klären lassen, ob der Bund die Tierheime in Deutschland auch finanziell unterstützen muss. Tierschutz ist im Grundgesetz verankert. Fast 5,60 Euro. So viel zahlen Erwachsene im Schnitt für einen Besuch im Freibad. Das zeigt eine Analyse der Eintrittspreise in den größten deutschen Städten. Am günstigsten sind Tickets in Augsburg. Besonders teuer ist es in Mönchengladbach und Hamburg. Die WM-Torwartfrage ist geklärt. Manuel Neuer wird die deutsche Nummer 1. Damit muss sich der bisherige Stammtorhüter Oliver Baumann mit der Ersatzrolle zufrieden geben. Ein wenig überraschend stehen im deutschen Kader unter anderem Pascal Groß und Nadim Amiri. Shootingstar Said Elmala muss dagegen zu Hause bleiben. Kein Sieger und keine Tore im Hinspiel der Bundesliga-Relegation. Erstligist VfL Wolfsburg und Zweitligist SC Paderborn trennten sich 0:0. Damit ist für beide im Rückspiel am Montag auch noch alles drin. Die MT Melsungen hat in der Handball-Bundesliga einen Auswärtssieg eingefahren. Beim Tabellenletzten Leipzig stand es am Ende 33:27. Damit steht zumindest erstmal Tabellenplatz 6 zu Buche.
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1: Lachen als Medizin, mit Satire, Nonsens, mit Grillrock und ausgesuchter Obszönität. Das sind die Ärzte aus Berlin, ein Spaß-Punk-Ensemble, das sich seit Gründung 1982 einer festen Fangemeinde erfreut und auch eine zeitweilige Trennung unbeschadet überstand. Ihr Weltbild vor allem wild. Wilde Welt, ein Stück aus ihrem vierten Studioalbum, das ist nicht die ganze Wahrheit, erschienen am 19. April 1988. Eingespielt haben die Ärzte die Scheibe zu zweit, Dirk Felsenheimer alias Bela B. und Jan Vetter alias Farin Urlaub. Der dritte Mann, Bassist Hans Runge, hatte die Band kurz zuvor verlassen. Entscheidenden Anschub für ihre Karriere erfuhren die Ärzte 1983. Sie gewannen den Förderpreis vom Senat im damaligen West-Berlin.
2: Die Ärzte. Or pronounced properly, die Ärzte.
3: Yeah, or pronounced even more properly, die Ärzte.
2: Die Ärzte.
1: Gegen die Frage nach dem Bandnamen schweigen sie beharrlich an oder witzeln geflissentlich darüber hinweg, so wie bei diesem Interview im englischsprachigen Programm von MTV. Ärzte oder englisch Doctors, das kann alles Mögliche bedeuten.
3: Anything you can imagine, basically, yeah. Really. Seeing that your imagination might not be up to what we can, doctors of...
1: Die glaubhafteste Begründung für den Bandnamen lautet, man wollte einen Namen, der sich in gut sortierten Plattenläden an markanter Stelle findet, am besten zu Anfang des Alphabets. Die Ärzte, jetzt mit einem Titel aus ihrer vierten LP von 1988, Ohne dich.

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1: Frontmann David Raymond stammt aus einer jüdisch-orthodoxen Familie und hat deshalb ursprünglich in Wisconsin die Tora studiert, also sich mit jüdischem Recht, Ethik und Glauben und so befasst. So richtig gut hat er das wohl nicht gemacht. Er wurde nämlich von der Schule geschmissen. Offizieller Grund hierfür war, dass ein GQ-Magazin, also so ein unspektakuläres Lifestyle-Magazin eigentlich, unter seinem Kissen gefunden wurde. Inoffiziell ist er aber ein bisschen negativ aufgefallen, weil er einen Mitschüler aus dem Fenster in der zweiten Etage geworfen hat. Jetzt muss man dazu sagen, das hat er nicht einfach so gemacht. Es gab eine Vorgeschichte. Der Mitschüler war nämlich angefressen, dass David mehr Gewichte stemmen konnte als er. Und deswegen hat er ein 12,5 Kilo Gewicht nach ihm geworfen. Das fand David dann nicht so witzig und hat dem Mitschüler Fliegen beigebracht.
2: Deswegen ist er dann von der Schule geflogen. Stark. Aber da es ja dann mit der Tora-Studie nicht mehr weiterging, hat er dann nach einer Band gesucht und laut eigener Aussage hat er da 30 bis 40 Castings mitgemacht. Wow. Und dann eine Anzeige im Illinois Entertainer gefunden. Und diese wurde dann von den heutigen Disturbed-Mitgliedern Dan, Mike und Fass gesetzt. Und die nannten sich damals noch als Band Brawl. Sänger David berichtete dann, dass das erste Treffen zunächst doch sehr unangenehm war. Zum Glück hatten die Band und David aber zumindest ähnliche Künstler, die sie beeinflusst haben zu dieser Zeit, nämlich unter anderem die Deftones und Korn.

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1: Ich bin Fabian Hoffmann, guten Morgen. Deutsche Flughäfen sollen für Airlines wieder attraktiver werden. Deswegen hat der Bundestag jetzt beschlossen, dass die Luftverkehrssteuer zum 1. Juli gesenkt wird. Je nach Entfernung geht sie pro Ticket um bis zu gut 11 Euro runter. Ob die Airlines die niedrigeren Preise an die Kunden weitergeben, ist offen. Die Diskussion über die Rente ab 70 hat wieder Fahrt aufgenommen. Auslöser ist ein Bildbericht, dass die Rentenkommission ein höheres Rentenalter empfehlen will. Mitglieder der Kommission sagen dagegen, das steht noch überhaupt nicht fest. Offiziell sollen die Kommissionsvorschläge Ende Juni vorliegen. Sexuell übertragbare Krankheiten sind in Europa wieder auf dem Vormarsch. Nach Angaben der EU-Gesundheitsbehörde haben die Fälle 2024 ein Rekordhoch erreicht. Besonders Syphilis und Gonorrhoe breiten sich aus. Die Behörde ruft dazu auf, grundsätzlich Kondome zu benutzen. Die Deutsche Bahn meldet vor Pfingsten eine große Nachfrage nach Zugtickets. Viele hätten sich schon früh ein Fernverkehrsticket fürs lange Wochenende gesichert. Und auch die neuen Last-Minute-Tickets kommen gut an. Allein am vergangenen Wochenende wurden etwa 77.000 verkauft. Der VfL Wolfsburg muss weiter um den Verbleib in der Fußball-Bundesliga zittern. Im Hinspiel der Relegation taten sich die Wolfsburger zu Hause gegen Zweitligist Paderborn schwer und kamen nicht über ein 0:0 hinaus. Das Rückspiel in Paderborn gibt's am Montag. Die MT Melsungen hat in der Handball-Bundesliga einen Auswärtssieg eingefahren. Beim Tabellenletzten Leipzig stand es am Ende 33:27. Damit steht zumindest erstmal Tabellenplatz 6 zu Buche.
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1: Eigentlich müssten wir der Punkband Million Dead aus England dankbar sein. Sie hat sich aufgelöst und so fand ihr künstlerischer Kopf zu seiner wahren Berufung. Er wurde Singer, Songwriter und beschert uns seit 2007 anspruchsvolles Liedgut. Vom Hardcore-Punk zum Folkrocker. Der Mann heißt Frank Turner.

Die Welt kennt ihn seit spätestens 27. Juli 2012. Da trat er bei der Eröffnungsfeier der Olympischen Spiele in London auf. Vor etwa 80.000 Zuschauern im Stadion und Milliarden an den Fernsehgeräten. It's Rock'n'Roll! Es ist Rock'n'Roll, die passende Botschaft zur Eröffnung der heiteren Spiele von London. Natürlich leugnet Turner seine Wurzeln nicht. Das Tempo seiner Songs ist hoch. Der Mann mit dem Fünftagebart, geboren 1981, schrubbt die Akustikklampfe und spielt Lieder, die das Leben schreibt. Wie zum Beispiel The Road aus dem dritten Studioalbum Poetry of the Deed von 2009. To the east, to the east. The Road beschreibt die Gedanken eines Mannes, der auf der Straße des Lebens unterwegs ist, rastlos. Das Leben verrinnt wie Sand durch die Finger. Unerträglich der Gedanke, an einem Ort zu verweilen. Unterwegs sein heißt zu leben. Frank Turner und

und natürlich auch Motley Crue. 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
1: 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Es ist dieser eine Moment, der alles verändert. Nicht schleichend, sondern mit der Wucht von 1000 Volt. Dallas, Texas, Herbst 1974. Uriah Heep sind auf ihrem Gipfel. 30 Millionen verkaufte Platten, ausverkaufte Hallen. Mittendrin Gary Tane. Sein Bass ist das Herzschlagzentrum der Band. Dann passiert es. Ein Stromschlag auf offener Bühne reißt Tane aus seinem Leben. Krankenhaus statt Zugabe, Tourabbruch statt Triumphzug. Tane bleibt teilweise gelähmt zurück. Die Angst, nie wieder spielen zu können, frisst ihn auf. Während die Band ungeduldig wird, sucht er Zuflucht in der falschen Medizin. Heroin. Der Druck der Industrie ist gnadenlos. Für Uriah Heep wird ihr genialer Bassist zum unbrauchbaren Junkie und er wird gefeuert. Ein Absturz mit Folgen, denn am 15. März 1975 endet die Geschichte. Gary Tane stirbt an einer Überdosis. Mit nur 27 Jahren tritt er einem Club bei, dem er wahrscheinlich nie angehören wollte, neben Legenden wie Hendrix und Joplin. Was bleibt, ist sein unverwechselbares Spiel auf Meilensteinen wie Demons and Wizards. Here's All My Life.

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4: Ich bin Fabian Hoffmann, guten Morgen. Die Ticketsteuer auf Flüge wird in Deutschland ab Juli gesenkt. Das hat der Bundestag beschlossen. Die schwarz-rote Bundesregierung löst damit ein Versprechen aus dem Koalitionsvertrag ein. Sie will deutsche Flughäfen für Airlines wieder attraktiver machen. Die Branche begrüßt die Senkung. Kritik kommt von Naturschützern. Der Bundestag hat außerdem grünes Licht für 3 Bahn-Großprojekte gegeben. Damit ist der Weg frei für die Detailplanung. Es geht unter anderem um die neue Bahnstrecke Dresden Richtung Prag mit einem Tunnel durchs Erzgebirge. Auch weil die Finanzierung noch nicht klar ist, dürfte es bis zum Baustart in allen Fällen noch dauern. Opfer von häuslicher Gewalt sollen sich schneller scheiden lassen können. Das plant Justizministerin Hubig. Bisher gilt vor einer Scheidung das Trennungsjahr. Wer Gewalt durch den Partner erfahre, müsse sich auch ohne diese Wartezeit scheiden lassen können, sagt Hubig den Funke-Zeitungen. Der VfL Wolfsburg muss weiter um den Verbleib in der Fußball-Bundesliga zittern. Im Hinspiel der Relegation taten sich die Wolfsburger zu Hause gegen Zweitligist Paderborn schwer und kamen nicht über ein 0:0 hinaus. Das Rückspiel in Paderborn gibt's am Montag. Die MT Melsungen hat in der Handball-Bundesliga einen Auswärtssieg eingefahren. Beim Tabellenletzten Leipzig stand es am Ende 33:27. Damit steht zumindest erstmal Tabellenplatz 6 zu Buche.
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5: Guten Morgen. Wir starten in diesen Freitag und das laut.
6: Hier ist Klaus Meine.
7: Rudolf Schenker.
8: Und Matthias Jabs
9: von den Scorpions.
10: We will rock you like a hurricane.
11: Ja, also wie ein Wirbelwind rein in den hoffentlich letzten Arbeitstag der Woche vor einem langen Wochenende.
5: Yes! Juhu!

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0: Das war James Bond Musik. Das Original kommt ja von Paul McCartney und seinen Wings. Live and Let Die und Guns N' Roses haben die Nummer, ja, Namen original, aber gut interpretiert. Die Version habt ihr ja gerade gehört bei Radio Bob mit Saskia, mit Carsten aus dem gleichnamigen Film. Ja, Leben und Sterben lassen mit Roger Moore. Ich fand den Film damals sensationell. Ich habe ihn echt geliebt. Großartiger Bond-Film. Und deshalb warte ich auch wirklich drauf, dass es weitergeht mit James Bond. Steckt jetzt ja schon seit langem in der Krise die Reihe, aber jetzt geht's, was die Schauspieler angeht, vielleicht voran?
1: So langsam. Es gab zumindest jetzt vor ein paar Tagen ein Update rund um den Casting-Prozess. Also die Casting-Direktorin hat sich dazu geäußert, dass sie gerade vorsprechen lässt. Und es ist auch durchgesickert, dass ein relativ unbekannter britischer Schauspieler wohl vorgesprochen hat für James Bond namens Tom Francis. Und ich möchte den. Denn es gibt ja schon ein paar Schauspieler, die so in der Gerüchteküche vor sich hin blubbern seit Jahren. Aaron Taylor Johnson zum Beispiel, ja, oder auch Jacob Elordi oder Callum Turner. Nein, ich will niemanden, den man kennt. Ich will jemanden, den man überhaupt noch nie irgendwo gesehen hat, außer auf einer britischen Bühne.
0: Ach so, gut. Sehr gesagt, ich werfe meinen Hut auch in den Ring. Mich hat man auch noch nirgends gesehen.
1: Ja. Meinst du, du schaffst das körperlich, dich vor irgendeinen Zug zu schmeißen?
0: Nee, ich mach das so wie Roger Moore, ja, mit dem ich angefangen habe damals. Er hat sich aber alle dubeln lassen, außer in den Bettszenen. Ja.
1: Gut, dann wäre ich vielleicht auch für dich, weil unbekannter als du kannst ja nicht werden.

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1: Mit mir, Saskia Schenk.
0: Im TV.
1: Beziehungsweise im Stream kann man ab dem 13. August die neue Travis Barker-Doku Louder Than Fear angucken. Bei uns in Deutschland bei Disney Plus. Schon 2 Monate vorher, also jetzt am 13. Juni, wird der Streifen beim Tribeca Film Festival in New York Premiere feiern, inklusive Diskussionsrunde mit Travis. Und der Blink-182-Schlagzeuger verspricht, Fans bekommen einen komplett ungefilterten Einblick in seine Karriere und Privatleben nach dem Flugzeugabsturz 2008, der ihn fast das Leben gekostet hätte.
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1: 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Ab heute Sommer, Leute, bei uns in Hessen. Also Sonne pur, wirklich den ganzen Tag überall in Hessen mit ein paar harmlosen Wolken und dazu bis zu 28 Grad und am Wochenende legen wir nochmal einen Ticken oben drauf. Also 31 Grad maximal morgen, 32 am Sonntag mit ganz viel Sonne und nur ein paar Wolken zwischendrin.
2: Wir werfen kurz den Blick auf die Straßen an diesem Freitagmorgen und stellen begeistert fest, dass wir weitestgehend freie Fahrt haben in Richtung Wochenende. Kommt gut und sicher an.
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2: Es steht ein langes Wochenende vor der Tür. Das ist hoffentlich ein Grund zum Feiern für euch. Wir haben die passende Musik jetzt dazu.
1: Blackstone Cherry mit Celebrate. Wir schmeißen Konfetti in die Luft und greifen in die Gitarrenseite.

0: Hallo, Saskia. Muss ich erstmal aus der Ekstase holen, ne?
1: Ja.
0: Von Prince. Purple Rain, großartige Nummer. Deshalb war Saskia auch wieder hin und weg getreten, denn ich glaube, du bist ja der größte Fan von Prince auf der Welt.
1: Und deswegen habe ich auch das Buch gelesen über die Entstehung von Purple Rain. Let's go crazy.
0: Und genau das ist das Thema bei uns heute hier in Pops Morgen mit Saskia und Carsten. Also jetzt nicht das Buch von Prince, sondern Rockbücher im Allgemeinen.
1: Ja, denn heute vor 25 Jahren ist eine der legendärsten Rock-Autobiografien aller Zeiten rausgekommen. The Dirt von Motley Crue. Und seitdem gab es ja einige und auch davor schon ein paar. Wir wollen die Tipps von euch, was wir denn jetzt unbedingt noch lesen müssen an rockigen Büchern. Also nicht zwangsläufig Autobiografien.
0: Ne, kann auch irgendwas anderes sein, irgendwie was mit Rockmusik zu tun hat, aber das halt so richtig Spaß macht. Vielleicht ja auch im Urlaub irgendwie am Pool zu lesen oder jetzt an diesem Wochenende einfach schön bei 30 Grad im Garten oder auch am Strand. Ja, schickt mal eure Empfehlungen über die MyBob-App. Gerne.

0: Bad Company, can't get enough. Am Freitagmorgen, hier ist Radio Bob mit Saskia und Carsten. Und in deinem Haus bestimmt aktuell eine Band. Alle. Wobei, stimmt nicht. Linkin Park bestimmt bei dir aktuell auch relativ viel, weil das Konzert bald ist. Aber die zweite sind Fury in the Slaughterhouse.
1: Ja, weil damit setzt sich die gesamte Familie auseinander. Auch mein kleiner Junior. Wir lernen fleißig die Texte für Fury in the Slaughterhouse live. Wir wollen alle hin. Und darauf freuen wir uns wirklich sehr. Denn Fury in the Slaughterhouse Konzerte sind wirklich was ganz Besonderes. Hast du überhaupt schon mal eins gesehen?
0: Ich glaube ja, aber ich bin mir nicht hundertprozentig sicher.
1: Ach, nee, dann wüsstest du das.
0: Wenn, würde ich es wissen, natürlich. Dann habe ich sie noch nicht gesehen.
1: Ja, ist so. Ja, das ist so. Denn es ist einfach toll, was sie abliefern. Die Bühne ist ja auch ein Stück weit ihr Zuhause. Und das ist auch letztendlich der Grund, warum sie es eigentlich machen. Und ja, was sie so ganz besonders lieben an dem Touren und auch was das Verhältnis zu den Fans ausmacht, darüber wollen wir unter anderem sprechen.
0: Morgen in Bobs Backstage Talk ab 14 Uhr hat Carsten Weyers Platz gemacht auf seinem roten Samtsofa für die Wingenfelder. Und das neue Album steht ja dann auch an Ende Juni. Da dürfen wir uns auch drauf freuen.
1: Ja, also es gibt eine Menge zu besprechen mit Fury in the Slaughterhouse. Und jetzt gibt's Gänsehaut von den Herrschaften. Großartige Nummer. Radio Orchid. Fury bei Radio Bob.
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1: Ich bin Sönke Röhling, guten Morgen. Deutsche Flughäfen sollen für Airlines wieder attraktiver werden. Deswegen hat der Bundestag beschlossen, die Luftverkehrssteuer zum 1. Juli zu senken. Je nach Entfernung geht sie pro Ticket um bis zu 11 Euro runter. Ob die Airlines die niedrigen Preise an die Kunden weitergeben, ist aber offen. Die Telekom und SAP sollen für Bund, Länder und Kommunen eine gemeinsame KI-Infrastruktur aufbauen. Sie haben vom Bundesdigitalministerium den Zuschlag dafür bekommen. Auch Google und der IT-Dienstleister Adesso hatten sich beworben, dann aber einen Rückzieher gemacht. In den Trümmern des eingestürzten Hauses in Görlitz haben Einsatzkräfte eine dritte Leiche gefunden. Es handelt sich um den vermissten 48-jährigen Deutsch-Bulgaren, sagt uns ein Polizeisprecher. Bereits zuvor waren zwei Frauenleichen entdeckt worden. Die Einsatzkräfte sind weiter vor Ort und sichern Spuren. Auf den Autobahnen in Deutschland dürfte es heute so voll wie selten werden. Der ADAC rechnet zum langen Pfingstwochenende mit, Zitat, einer der höchsten Verkehrsbelastungen des Jahres. Und zwar vor allem heute, wenn viele in ihren Kurzurlaub starten. Der A66-Tunnel bei Neuhof Richtung Fulda ist nach einem LKW-Unfall wieder freigegeben. Laut Autobahn GmbH gilt dort aber vorerst Tempo 60. Dazu laufen engmaschige Kontrollfahrten. Ein Autotransporter hatte die Decke touchiert und Kameras und Lautsprecher beschädigt. Die Gesamtkosten für die Wiederherstellung könnten bis zu 1 Million Euro betragen. Kein Sieger und keine Tore im Hinspiel der Bundesliga-Relegation. Erstligist VfL Wolfsburg und Zweitligist SC Paderborn trennten sich 0:0. Damit ist für beide im Rückspiel am Montag noch alles drin.
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2: 10 Tage nur noch. Carsten fucking Weyers. Dann wirst du zusammen mit deinem Sohn endlich Linkin Park live sehen. Bis zum 1. Juni. Sind nur noch 10 Tage.
3: Das ist sensationell, echt. Das ist auch. Das Kribbeln wird immer doller bei uns zu Hause.
2: Glauben.
3: Ja, wir hören jetzt auch natürlich Linkin Park häufig, sag ich mal, um uns da drauf vorzubereiten. Ach ja, Vorfreude ist groß, deshalb gleich Linkin Park, sofort nach Plus.

0: From the Inside, das waren Linkin Park hier bei Radio Bob am Freitag mit Saskia, mit Carsten. Wir freuen uns auf ein langes Wochenende und vor dem hauen wir jetzt noch mal ein paar Tickets raus.
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2: Hoffentlich können wir die Tickets für die Pixies raushauen. Dafür muss Sabine Schober allerdings ein klitzekleines bisschen Rockmusikwissen beweisen. Bist du gestern noch mal ins Bootcamp gegangen, um dich vorzubereiten auf unsere Fragen?
3: Ich habe da hin und her überlegt, wie man das machen könne. Also man kann ja jahrzehnte Musikgeschichte nicht aufarbeiten, entweder man hat sie drauf oder nicht. Also mehr oder weniger ein paar Sachen habe ich mir angeguckt, aber ob das reichen wird, kann ich erst sagen, wenn es vorbei ist.
0: Na, wir glauben einfach mal daran, denn die Pixies, die willst du schon gerne sehen, ne?
3: Ja, sehr gerne. Das ist eine Band, da war ich in der Blüte meiner Jugend quasi, so mit 20, 21. Die haben ja so tolle Sachen gemacht und die hat uns in Discos damals begleitet, die Musik, die es damals gab. Und es ist einfach eine ganz tolle Band, tolle Musik, immer noch.
2: Und deswegen lieferst du jetzt ab?
3: Versuch ich mal, ja.
2: Und du verrätst uns bitte als allererstes, wahr oder falsch? Jennifer Harbin ist Frontfrau von Beyond the Black.
3: Wahr.
2: Richtig. Wie nennt man Alben mit den erfolgreichsten Songs eines Künstlers oder einer Band?
3: Weiter.
2: Best of zum Beispiel. Aus welchem Land kommen die Eagles?
3: Aus England.
2: Nein, aus Amerika. Wie heißt der Song von Kansas, der Titelsong der Mystery-Serie Supernatural ist?
3: Weiter.
2: Carry On, Wayward Son. In welcher Sprache neben Englisch singt Iggy Pop auf seinem Album Préliminaire?
3: Französisch.
2: Richtig. Welchen selbstironischen Namen haben sich die Ärzte gegeben?
3: Die beste Band der Welt.
2: Ja!
0: Ja.
3: Oh,
2: das war ein Ritt.
3: Ich bin total nass geschwitzt jetzt. Total. Das ist toll.
0: Es hat unterm Strich geklappt und das heißt, du siehst die Pixies live. Juhu!
3: Das ist super. Da freue ich mich ganz doll. Ich könnte jetzt in die Luft springen vor Freude.
0: Ja.
3: Vielen, vielen Dank. Vielen Dank und macht weiter so.
0: Ja, laute Tickets könnt ihr euch verdienen gegen Musikwissen natürlich auch in der nächsten Woche hier bei King of Bob. Dann schicken wir euch zu den Broilers. Bock drauf? Dann klickt rein.

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0: Lust for Life, das war Iggy Pop. Na klar, hier bei Radio Bob mit Saskia und mit Carsten, der Mann, der ja vor ein paar Jahren das Stage-Diven und Crowdsurfen aufgegeben hat, weil er sagt, naja, ist vielleicht auch nichts mehr für einen Typen in meinem Alter. Ich meine, ist jetzt gerade mal 79 und es geht auch
1: schon ein paar Jahre her, dass er aufgegeben hat.
0: Ja, es geht aber auch noch mit 99.
1: Das hat jetzt eine US-Amerikanerin bewiesen. Sie hat den Rekord aufgestellt als älteste Crowdsurferin der Welt mit 99 und sie wird in diesem Jahr auch noch 100.
0: Geil.
1: Es ist eine TikTok-Oma, deren Enkel, ich glaube, 25 Millionen Follower und Followerinnen auf TikTok hat und mit ihr sowieso jeder Menge Schabernack treibt, schon seit Jahren. Und jetzt hat sie sich eben auf so einer Liege quasi über 20.000 Menschen tragen lassen und ist gecrowdsurft mit 99.
0: Ja, und ist damit jetzt auch tatsächlich im Guinness-Buch der Rekorde. Also, Crowdsurfen kann man bis ins hohe Alter betreiben, gilt übrigens auch für Luftgitarre spielen.
1: Ja, das machen wir jetzt mit Gary Moore. Wir greifen in die Seiten Friday on my mind.

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11: Mit mir, Saskia Schenk.
10: Neue Platte.
11: Die haben die mongolischen Folkmettler von The Who angekündigt und auch schon den ersten Vorgeschmack darauf veröffentlicht. Für Lost Soul haben sie sich mit Johnny Hawkins von Nothing More zusammengetan und das Studioalbum Han kommt dann am 24. Juli raus.
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11: Heute vor genau 25 Jahren haben Motley Crue ihre Autobiografie The Dirt, Confessions of the World's Most Notorious Rock Band veröffentlicht. Das Buch hat es auf die New York Times Bestsellerliste geschafft und wurde 2019 als Biopic verfilmt.
12: Kraftzahl hat seine Freude, oder? An diesem Wochenende und heute auch schon, und zwar beim Sonnenstundenzählen.
11: Und beim Temperaturen hochzählen auch. Es wird nämlich nicht nur sehr schön sonnig, sondern auch richtig, richtig warm. Heute legen wir los bei um die 28 Grad maximal mit sehr viel Sonne und nur lockeren Wolken. Und am Samstag, Sonntag und Montag blauer Himmel pur und bis zu dann am Montag 33 Grad. Also morgen 31, Sonntag 32, Montag 33.
12: Wir werfen kurz den Blick auf die Straßen und sehen keine bemerkenswerten Staus. Wenn ihr unterwegs seid, kommt gut und sicher an.
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11: Nein. Oh, ich bekomme. Kennst du? Also ich bin ja nicht musikalisch, wie wir nun öfter schon festgestellt haben.
12: Ja.
11: Aber in meinem Kopf wollte ich es richtig singen.
12: Ja.
11: Und dann ist es komplett in die Hose gegangen, auf dem Weg zur Zunge.
12: Du hattest doch mal Gesangsunterricht. Ist die Lehrerin da nicht dran verzweifelt eigentlich an deinem Nicht-Talent?
11: Nein, eigentlich bin ich ganz gut. Aber ich kann es nicht steuern. Sag mal so.
12: Gut. Limp Bizkit können das. Take a look around. Das meintest du.
11: Yeah.

0: Motorhead, waren das mit Born to Raise Hell. Schön laut für euren Freitagmorgen hier bei Radio Bob mit Saskia, mit Carsten. Und schön laut wird's natürlich auch auf den Festivals in diesem Jahr. Und mit uns seid ihr dabei.
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2: Wir haben sie alle. Also wir präsentieren die coolsten Festivals in Deutschland und außerhalb von Deutschland, von klein bis ganz, ganz groß. Und Johanna Weber hat sich auf radiobob.de ein ganz, ganz großes Festival ausgesucht.
3: Ja, Wacken. Ich bin quasi damit aufgewachsen. Meine Mutter ist totaler Metalhead und ist da früher in ihrer Jugend auch immer hingegangen. Und dieses Jahr spielt meine absolute Lieblingsband da, also Sabaton.
2: Mit Mutti dann? Oder mit wem?
3: Nee, mit meiner besten Freundin. Meine Mutter kann das nicht mehr mit Camping und so.
0: Wie ist es denn eigentlich? Den Wackenschrei, hast du den drauf?
3: Nee.
2: Kann ich auch nicht.
3: Ja, ich hab keine Ahnung.
2: Dann müsstest du aber noch ein bisschen üben, denn du brauchst ihn, wenn du zum Wacken Open Air fährst.
3: Ja, auf jeden Fall.
2: Ab geht's!
0: Wir schicken dich hin!
3: Wie cool!
2: Herzlichen Glückwunsch!
3: Dankeschön, oh mein Gott, das ist so schön. Dankeschön.
0: Ja, so geht's, wir schicken euch zum Festival eurer Wahl. Ihr sucht euch eins aus auf radiobob.de und dann geht's ab für euch. Mit Glück, das sind die Festival-Mylights, gibt's so hier bei Radio Bob. Und beim Wacken sind auch Black Label Society mit dabei und mit denen freuen wir uns jetzt schon mal vor. Hier ist Stillborn bei Radio Bob.

0: CCR, Creedence Clearwater Revival, eine deiner Lieblingsbands, mit Up Around the Bend hier bei Radio Bob am Freitagmorgen mit Saskia und Carsten.
1: Glücklicherweise,
0: ja, langen Pfingstwochenende. Heute auf den Tag genau vor 25 Jahren ist die Autobiografie von Motley Crue rausgekommen, The Dirt, eines der erfolgreichsten Rockbücher aller Zeiten. Und noch viel wichtiger, ich fahre demnächst in den Strandurlaub und ich brauche Material zum Lesen.
1: Deshalb wollen wir heute eure Tipps mal hören. Ja, was könnt ihr empfehlen? Welche rockigen Bücher sind richtig gut?
2: Hi, hier ist der Udo aus Histal. Also was ich sehr empfehlen kann, ist die Biografie von den Donuts. Sehr lustig geschrieben, sehr geil. Dann die Biografie von Billy Idol, auch sehr gut. Und aktuell Fahrenheit 182 von Mark Hoppus, Blink 182, auch sehr geil. Ja, alles Gute. Ciao.
1: Ja, es gibt ja einige interessante Bücher da draußen, auch über die Ärzte. Da habe ich einmal diese ganz große schwarze Ärztebibel, dieses richtig fette Teil, was richtig schwer ist.
0: Ja,
1: und dann haben sie ja auch mal ihre Texte abgedruckt in diesem kleinen gelben Direktklärbuch. Ja. Da habe ich auch großartig.
0: Also, was habt ihr für Tipps zum Schmökern? Welche rockigen Bücher könnt ihr empfehlen? Müssen nicht nur Autobiografien sein. Schickt uns über die MyBob-App gerne als Sprachnachricht.

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5: Ich bin Sönke Röhling, guten Morgen. Die Ticketsteuer auf Flüge wird in Deutschland ab Juli gesenkt. Das hat der Bundestag beschlossen. Die Bundesregierung will damit deutsche Flughäfen für Airlines wieder attraktiver machen. Die Branche begrüßt die Senkung. Kritik kommt von Naturschützern. Auch heute ist die Tagesordnung im Bundestag lang. Unter anderem wird über die Apothekenreform entschieden. Damit bekommen Apotheker mehr Befugnisse. Zum Beispiel bei Impfungen oder der Herausgabe von eigentlich verschreibungspflichtigen Medikamenten. Außerdem berät der Bundestag über den Gesetzentwurf für ein antragsloses Kindergeld. Fast 5,60 Euro, so viel zahlen Erwachsene im Schnitt für einen Besuch im Freibad. Das zeigt eine Analyse der Eintrittspreise in den größten deutschen Städten. Am günstigsten sind Tickets in Augsburg, besonders teuer ist es in Mönchengladbach und Hamburg. Am langen Pfingstwochenende drohen reichlich Staus auf deutschen Autobahnen. Vor allem heute Nachmittag rechnet der ADAC mit reichlich Kurzurlaubern auf den Straßen. Betroffen sind die üblichen Fernrouten Richtung Süden genauso wie zur Nord- und Ostsee. Heute bleiben erneut viele Geschäfte in Hessen geschlossen. Die Gewerkschaft Verdi hat im Zuge der Tarifverhandlungen im Handel zu weiteren Warnstreiks aufgerufen. Betroffen sind auch Bekleidungs- und Möbelhäuser sowie Lebensmittelmärkte. Am Mittag werden rund 700 Teilnehmer aus Hessen in Mainz zu einer Großkundgebung erwartet. Der VfL Wolfsburg muss weiter um den Verbleib in der Fußball-Bundesliga zittern. Im Relegationshinspiel taten sich die Wolfsburger zu Hause gegen Zweitligist Paderborn schwer und kamen nicht über ein 0:0 hinaus. Das Rückspiel in Paderborn gibt's am Montag.
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6: Na, wer hat ihn schon an, den Grill? Um 7 kann man schon mal machen, oder? Bei dem Wetter.
7: Ich glaube, es gibt einige Frühstücksgerichte, die man auch grillen kann. Weißt du?
6: Ja, vor allem
7: Ei und so.
6: Ja, klar. Also gerade jetzt so Planschas ist ja so der neue Trend jetzt. Ne? Das sind diese Edelstahlplatten, die man auf den Grill legt. Und es gibt auch schon ganze Grills, die haben keinen Rost mehr, sondern nur noch so eine Edelstahlplatte. Und dann geht's los.
7: Pfannkuchen.
6: Da kannst du natürlich Pfannkuchen, da kannst du Spiegeleier, Speck drauf braten, alles.
7: Also, bei diesem Wetter sollte der Grill jetzt schon laufen und ein Spiegelei drauf liegen.
6: So
7: und dazu gibt's All-Time-Low mit Falling for Strangers.
6: Ja, und kaltes Bier.

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2: Sabine Biebracher ist heute früh mutig und verrät uns ihre musikalische Jugendsünde, ein Klassiker.
3: Ja, also ganz, ganz früher, als ich noch jung war, war meine ganz große Liebe David Hasselhoff. Bei den Nachbarjungs habe ich immer Knight Rider mit angeschaut. Aha. Die Jungs fanden das Auto toll, ich fand den Fahrer toll. Ja, ja. So kam dann eins zum anderen. Ich habe mich dann unsterblich in ihn verliebt, wie ganz viele zu der damaligen Zeit. Also ich weiß noch, wir haben da die Bravo-Poster gesammelt und aufgehängt und
2: getauscht.
3: Ja, genau, getauscht gegen alles mögliche. Ich hatte eine Knight Rider Bettwäsche dann, das war so mein sehnlichster Wunsch. Ich will eine Bettwäsche haben von ihm. Ja, die habe ich sogar heute noch.
2: Da
3: ja.
2: Schläft die Schwiegermutter drin dann in der Knight Rider
3: Bettwäsche. Nein, tatsächlich ich selber manchmal noch.
2: Was? Warum?
3: Ja. Ja, weil ich die immer nur toll finde.
0: Also pass auf, vielleicht kann man das ja mal trennen. Also das ist, The Hoff war ja auch damals wirklich lässig, das muss man eindeutig sagen. Ja. Aber er hätte eins sein lassen sollen und das ist einfach das Singen, ganz ehrlich.
1: I've been looking for freedom.
2: Ja. Aber hey, er hat damit die Mauer eingerissen.
3: Ja, das stimmt. Ja, und das war mein erstes Konzert, wo ich auch war. Oh. Überhaupt in meinem ganzen Leben. Ja.
2: Alter, Sabine, du hast...
0: Muss erstmal weg.
2: Alles mitgenommen. Aber wir haben ihn jetzt offiziell entsorgt. Wir schauen musikalisch jetzt in die Gegenwart. Was ist denn aktuell bei dir angesagt?
3: Also ich habe mich zum Glück dann anders orientiert irgendwie. Also ich höre ganz viel Volbeat. The New Roses finde ich gut. Nightwish finde ich gut. Ja, so die Richtung.
2: Ja. Sehr gut. Wir wollen dich dabei unterstützen, auf dem wahren Weg des Rock immer zu bleiben. Deswegen kriegst du von uns Bobs Rockpaket.
3: Perfekt, da freue ich mich voll drauf.
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0: Don't Drag Me Down, das waren Social Distortion hier bei Radio Bob mit Saskia, mit Carsten. Und ja, wir mussten ein bisschen Geduld haben, aber das Warten hat sich gelohnt, denn jetzt ist es ja passiert. Es gibt eine neue Platte.
1: Ein bisschen. Ja. Ein bisschen ist gut. Ja. 15 Jahre mussten sich Social Distortion-Fans gedulden. Und letztes Jahr haben sie ja für die Arbeit an ihrem 8. Studioalbum ja auch Konzerte abgesagt, also auch bei uns in Deutschland. Aber jetzt ist es da und sie sind ja auch jetzt wieder auf Tour, präsentiert von Radio Bob bei uns in Deutschland. Born to Kill heißt die neue Scheibe und ihr könnt sie in dieser Woche bei uns abstauben.
0: Ja, gibt's alles auf radiobob.de. Ja? Da könnt ihr die Platte gewinnen und da könnt ihr euch natürlich auch die Karten klar machen für Social Distortion Live.

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10: Mit mir, Saskia Schenk.
9: Im TV.
10: Beziehungsweise im Stream kann man ab dem 13. August die neue Travis Barker-Doku Louder Than Fear angucken. Bei uns in Deutschland bei Disney+. Schon 2 Monate vorher, also jetzt am 13. Juni, wird der Streifen beim Tribeca Film Festival in New York Premiere feiern, inklusive Diskussionsrunde mit Travis. Und der Blink-182-Schlagzeuger verspricht, Fans bekommen einen komplett ungefilterten Einblick in seine Karriere und Privatleben nach dem Flugzeugabsturz 2008, der ihn fast das Leben gekostet hätte.
9: Geburtstag.
10: Hat heute Elton Johns Songwriting-Partner von 59 Jahren, Bernie Taupin. Er wird 76 Jahre alt. Mit John hat er Hits wie Rocket Man, Tiny Dancer, Candle in the Wind, Your Song oder auch Goodbye Yellow Brick Road geschrieben. Aber zum Beispiel auch We Built the City für Starship oder These Dreams für Heart und das Album From the Inside von Schockrocker Alice Cooper. Wir wünschen natürlich Happy Birthday.
11: Verhalten. Hat er noch angefangen, der Mai.
10: Ja.
11: Und jetzt Sommer, auch offiziell, also richtig Sommer. Offizieller Sommer jetzt am Wochenende.
10: Ich glaube, der Mai will halt auf die letzten Tage alles aufholen und überholen, was er bisher verkackt hat,
11: ja,
10: wettertechnisch.
11: Das könnte sein.
10: Deswegen wird das Pfingstwochenende ein Traum und auch wirklich sehr heiß. Wir kriegen heute bis zu 28 Grad, noch mit ein paar lockeren Wolken am blauen Himmel und zur Sonne dazu. Morgen, übermorgen und auch am Pfingstmontag strahlender Sonnenschein. Und morgen bis zu 31, übermorgen bis zu 32 und Pfingstmontag bis zu 33 Grad.
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11: Das ist der absolute Wahnsinn. Da wollen wir hoffen, dass ihr da nicht im Stau steht, nicht? Sondern das Wetter anders genießen könnt. Damit kommen wir nämlich zur aktuellen Verkehrslage. Die ist aber heute Morgen natürlich noch entspannt. Eine Meldung über A44. Dortmund-Kassel zwischen Zierenberg und Kassel-Bad Wilhelmshöhe über 3 Kilometer Stau. Hier gab es einen Unfall. Ansonsten solltet ihr noch gut durchkommen. Gute Fahrt.
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11: Stefan hat uns eine Nachricht geschickt hier ins Studio über die MyBob-App. Danke, dass ihr an einem tristen Arbeitsalltag mit eurer Musik gute Laune verbreitet. Ja, machen wir doch gerne. Jetzt auch.
10: Das ist unser Job. Ja. Deswegen haben wir jetzt rausgesucht für euch gleich die Red Hot Chili Peppers mit Give It Away und los geht's mit den Killers und Caution.

0: Give It Away von den Red Hot Chili Peppers am Freitagmorgen hier bei Radio Bob mit Saskia und Carsten. Und da hat ja Freundmann Anthony Kiedis eine Biografie rausgebracht, die sollte demnächst ja auch verfilmt werden. Und Bassist Flea, Acid for Children. Und das ist ein bisschen ungewöhnlicher, weil der konzentriert sich in diesem Buch ja auf die Zeit vor den Red Hot Chili Peppers. Das Buch endet mit Gründung der Red Hot Chili Peppers, wurde mir auch schon oft empfohlen, ich habe es noch nie gelesen.
1: Kommt ja auch gar nicht hinterher, nicht? Bei den ganzen guten Rockbüchern, die es gibt da draußen, ist es so.
0: Und wir sammeln heute noch mehr Empfehlungen von euch da draußen. Was für rockige Bücher sollten wir unbedingt mal lesen, Frank?
2: Ja, hallo liebes Radio Bob Team. Tolle Biografie gibt es zu lesen von Cliff Burton, To Life Is To Die. Ja, toller Mensch, toller Musiker, tolle Hintergründe. Und auf jeden Fall White Line Fever, die Biografie über Lemmy. Großartig zu lesen und witzig. Habt einen schönen Tag, bis dann. Tschüss.
1: Ja, es gibt natürlich wahnsinnig viele gute Biografien, aber sind natürlich nicht die einzigen rockigen Bücher, die uns heute interessieren. Kann auch was anderes sein. Zum Beispiel der Vorschlag von Stefanie, hat sie uns geschrieben über die MyBob-App. Guten Morgen. Rollende Steine von Terry Pratchett ist sauwitzig, aber natürlich ein Scheibenweltroman. Hatte ich vorher auch tatsächlich noch nie von gehört. Also Terry Pratchett hat mir der Name was gesagt, aber ja, das ist halt im Grunde ja so eine Fantasy-Welt. Genau. Ja. Und da geht's halt um Rock'n'Roll, weil auch, ne, Rock'n'Roll ist überall angesagt, auch da.
0: Also, schickt rüber eure Buchempfehlungen, rockige Bücher, Rockerbiografien, immer her damit. Gerne schnell eine Nachricht zu uns rüberschicken. Direkt ins Studio, am besten eine Sprachnachricht über die MyBob-App.

0: Was für ein Brett, was für eine Hymne. Living on a Prayer, Bon Jovi hier bei Radio Bob am Freitagmorgen mit Saskia, mit Carsten. Der erste Song, den ich komplett mitsingen konnte, von vorne bis hinten, von Bon Jovi. Ich glaube, es ist auch bis heute der einzige geblieben tatsächlich, aber es ist eine großartige Nummer.
1: Dank der Bravo, ja, muss
0: absolut,
1: man mal sagen.
0: Muss man sagen. Und fleißig, kann man nicht anders sagen. John Bon Jovi und seine Band, fleißig, fleißig, fleißig.
1: Das große Bühnen-Comeback steht an. Im Juli starten sie in New York mit einer Residenz und dann geht's rüber nach Großbritannien für ein paar Shows. Und es ist ja das erste Mal, dass John Bon Jovi auf eine richtige Tour geht, seit er so krasse Stimmbandprobleme hatte. Ich meine, Probleme kann man das gar nicht nennen, aber er hat ja so eine komplizierte OP gehabt, bei der ihm ein Stück Plastik an die Stimmbänder operiert wurde, damit die wieder schließen, ja. Weil er ja die Fähigkeit verloren hatte zu singen.
0: Dass sowas überhaupt funktioniert, ist verrückt.
1: Ja, das ist der Wahnsinn. Und da muss er jetzt trainieren, trainieren, trainieren. Und das macht er auch mit seinen Jungs im Proberaum, damit im Juli jede Note sitzt.
0: Ja, dafür drücken wir natürlich die Daumen, dass das weiter gut vorangeht. Euch einen schönen Start in diesen Freitag mit Bobs Morgen. Und Saskia, das hier ist jetzt ein Song für dich. Er ist über dich quasi. Es ist,
1: ja,
0: es ist
1: ja, ja.
0: Dein Song. Es geht um die Rock'n'Roll Queen. Hier sind The Subways für Radio Bob.

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1: Ich bin Sönke Röhling, guten Morgen. Wird der Tankrabatt verlängert? Bei dieser Frage sind sich Union und SPD weiter uneinig. Bisher gilt der Rabatt nur bis Ende Juni. Anders als Politiker aus CDU und CSU ist SPD-Fraktionsvize Zaun gegen eine Fortsetzung. Er bringt stattdessen andere Entlastungen wie einen Spritpreisdeckel ins Spiel. Familienministerin Prien muss sparen und prüft daher auch Einschnitte beim Elterngeld. Weniger zu zahlen halte sie aber nicht für empfehlenswert, so Prien in der Zeitung Die Welt. Andere Stellschrauben wären die Bezugsdauer oder die Einkommensgrenzen beim Elterngeld. Deutsche Flughäfen sollen für Airlines wieder attraktiver werden. Deswegen hat der Bundestag beschlossen, die Luftverkehrssteuer zum 1. Juli zu senken. Je nach Entfernung geht sie pro Ticket um bis zu 11 Euro runter. Ob die Airlines die niedrigen Preise an die Kunden weitergeben, ist aber offen. Wer auf der Autobahn unterwegs ist, braucht jetzt am langen Pfingstwochenende oft Geduld und starke Nerven. Der ADAC rechnet damit, dass so viel los auf den Straßen sein wird wie selten. Vor allem heute Nachmittag, wenn viele in ihren Kurzurlaub fahren, dürfte es voll werden. Bei landesweiten Aktionen gegen die organisierte Kriminalität sind in Hessen Luxusautos und andere Vermögenswerte wegen Geldwäscheverdachts beschlagnahmt worden. Insgesamt wurden über 1000 Verdächtige, rund 150 Objekte und knapp 100 Fahrzeuge kontrolliert. Dafür wurde auch die A3 bei Wiesbaden zeitweise gesperrt. Der VfL Wolfsburg muss weiter um den Verbleib in der Fußball-Bundesliga zittern. Im Relegationshinspiel taten sich die Wolfsburger zu Hause gegen Zweitligist Paderborn schwer und kamen nicht über ein 0:0 hinaus. Das Rückspiel in Paderborn gibt's am Montag.
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2: So, Carsten Weyers, du hast ja gerade einen Song über mich gespielt, angeblich Rock'n'Roll Queen von
3: ja.
2: Mr. Boys.
3: Ja.
2: Gleich habe ich einen Song über dich von den Beatsteaks, Gentleman of the Year.
3: Ja, das passt total zu mir, ja.
2: Ja, hallo, du bringst mir gerne mal einen Kaffee aus der Küche mit. Ich finde, das ist sehr Gentleman-esque.
3: Ja, ja. Also gleich die Beatsteaks für mich und vorher Lenny Kravitz, aber der kommt nochmal für dich. Ne? Denn,
2: ja, ist das sexy.
3: Ja, das ist so. Are you gonna go my way? Schönen Freitag.

0: Gentlemen of the Year, das waren die Beatsteaks, Musik aus der Hauptstadt, hier bei Radio Bob mit Saskia, mit Carsten am Freitag. Und ja, da gucken wir von Berlin jetzt mal nach Düsseldorf, denn da kommt eine Band her, über die im Moment alle reden, die jetzt tatsächlich ja auch zu Gast war bei den Tagesthemen, weil ja eine Ära zu Ende geht, wie es aussieht, bei den Toten Hosen. Jetzt ist die Doku draußen und die bringt ja schon interessante Einblicke, muss man sagen.
1: Ja, also ich, sagen wir es mal so, die haben keine Angst, sich unsympathisch aussehen zu lassen. Also da guckt man rein in diesen kreativen Prozess einer Albumentstehung und es ist ja nochmal ein besonderer, weil alle Beteiligten wussten, es wird das letzte Album. Ich glaube, dadurch ist der Druck nochmal höher. Weißt du, man will es halt wirklich richtig, richtig gut machen und da gibt es schon mal Reibung und auch ein bisschen Zoff. Und das finde ich eigentlich extrem interessant, dass sie uns da so reingucken lassen und das jetzt auch nicht beschönigen.
0: Ja, also die Toten Hosen feiern also so langsam Abschied, aber sie haben trotzdem noch ein bisschen was auf dem Zettel. Und da könnte es vielleicht in diesem Jahr sogar noch interessant werden, denn Wacken Open Air wäre nochmal so ein Traum, sagt Campino.
1: Ja. Also muss ja nicht zwangsläufig in diesem Jahr sein, aber generell würden sie gerne und Wacken-Mitbegründer Thomas Jensen hat schon gesagt, ja, also kommt doch vorbei. Also ich denke mal, was steht dem noch im Weg?
0: Ja, also ich meine jetzt vielleicht schon so als Überraschungsgast, klar, Headliner sind natürlich die Slots sind dicht, aber wer weiß. Ja, mal gucken, was da noch so kommt bei den Toten Hosen. Jetzt kommt aber natürlich erstmal das neue Album und die fette Tour und hier bei uns kommen sie jetzt mit ihrer neuen Single. Die Show muss weitergehen.

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0: What's Your Name? Lennart Skinner hier bei Radio Bob. Musik aus den Südstaaten. Ihr hört Radio Bob am Freitag mit Saskia, mit Carsten. Und jetzt wissen wir, mit wem wir zur WM fahren. Unter anderem wieder mit Manuel Neuer. Tatsächlich die Nummer 1 im Tor. Da waren wir doch alle ein bisschen überrascht. Du wahrscheinlich auch, ne?
1: Mich interessiert das ja wirklich Arsch hinten.
0: Ja.
1: Aber ich habe auch mitgekriegt, dass Manuel Neuer jetzt der älteste Nationalspieler ist, der jemals bei einer WM angetreten ist. Mhm. Oliver Kahn war sogar nur in Anführungsstrichen 37.
0: Ja.
1: Aber ansonsten könnte mir die WM, ich sag's wie es ist, wirklich nicht egaler sein. Und ich kenne auch überhaupt keine Fußballspieler, die da. Also Manuel Neuer, aber alles andere, keine Ahnung.
0: Ja, ist ja auch jetzt nichts Neues, habe ich auch nie mit gerechnet. Du wirst wahrscheinlich dann auch genau keine Spiele gucken, davon gehe ich aus.
1: Ich boykottiere das Ganze dieses Jahr, ganz bewusst.
0: Ja, wie immer, wie die Bundesliga, wie alles andere auch. Ja, so ist es. Die werden das bestimmt nicht boykottieren, denn die Jungs von Oasis sind ja große Fußballfans.
1: Ja, die sitzen wahrscheinlich bei jedem Spiel der englischen Nationalmannschaft. Ist die dabei?
0: Ja, sicher. Ja.
1: Ja. Vor dem Fernseher und jubeln.
0: Ja. Ja, Oasis jetzt hier mit Whatever.

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14: Mit mir, Saskia Schenk.
13: Neue Platte.
14: Die haben die mongolischen Folkmettler von The Who angekündigt und auch schon den ersten Vorgeschmack darauf veröffentlicht. Für Lost Soul haben sie sich mit Johnny Hawkins von Nothing More zusammengetan und das Studioalbum Han kommt dann am 24. Juli raus.
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14: Der Großteil der Running Order fürs Wacken Open Air steht fest. Also ab sofort könnt ihr planen, wen ihr wann auf dem heiligen Acker des Metals in diesem Jahr sehen möchtet. Alle Infos gibt's natürlich bei uns auf radiobob.de und es gibt zur 35. Jubiläumsausgabe des geilsten Metal Festivals der Welt auch noch ein paar Tickets, also klickt vorbei.
15: Kerfzahl hat seine Freude, oder? An diesem Wochenende und heute auch schon, und zwar beim Sonnenstundenzählen.
14: Ja, und beim Temperaturen hochzählen auch. Es wird nämlich nicht nur sehr schön sonnig, sondern auch richtig, richtig warm. Heute legen wir los bei um die 28 Grad maximal mit sehr viel Sonne und nur lockeren Wolken. Und am Samstag, Sonntag und Montag blauer Himmel pur und bis zu dann am Montag 33 Grad. Also morgen 31, Sonntag 32, Montag 33.
15: Fahrt vorsichtig auf der A67 Darmstadt-Mannheim. Inzwischen Lausch und Viernheimer Dreieck liegen mehrere Holzbalken auf der Autobahn. Dann braucht ihr Geduld auf der A3 Frankfurt-Würzburg. Inzwischen Frankfurt-Süd und Offenbacher Kreuz haben wir 6 Kilometer Stau. Hier gab es einen Unfall. Weicht bitte weiträumig aus. Und die A44 Dortmund-Kassel. Zwischen Bräuner und Kassel-Wilhelmshöhe gab es ebenfalls einen Unfall. Deshalb hier 7 Kilometer Stau. Auch hier ist Ausweichen der beste Plan. Wenn ihr unterwegs seid, kommt gut an.
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15: Hier kommen Volbeat jetzt und die besingen meine gesamten Ersparnisse.
14: Naja, oder zumindest den Kontostand am Ende des Monats. Da wird es dann langsam knapp.
15: Ja, ist der 22. auch schon, ne? $16.

0: Somebody, das war Bryan Adams hier bei Radio Bob am Freitagmorgen mit Saskia, mit Carsten und richtig gute Rockmusik hören und dabei ein richtig gutes, rockiges Buch lesen. Ist das eine gute Kombination? Deshalb brauchen wir heute mal ein paar Empfehlungen. Ja, was könnt ihr empfehlen, was Bücher angeht? Das können irgendwie Biografien sein oder auch was völlig anderes. Lino hat diesen Tipp für uns hier.
1: Guten Morgen, liebes Bob-Team. Wenn ich höre, ihr sucht rockige Bücher, dann denke ich sofort an Armageddon Rock von George R. R. Martin. In den 80ern erschienen, damals kaum beachtet, sollte man aber kennen. Ein Krimi Mystery Thriller mit ganz viel gut geschriebener, lauter Musik und einer Show, die man auf jeden Fall lesen muss. Schaut's euch mal an.
2: Hi, hier ist die Lara. Ich kann euch unbedingt nur ans Herz legen. Einmal am Anfang war der Lärm von den Toten Hosen eine wunderbare Biografie, wo viel über deren Anfangszeit und Gründung und die tiefen Abgründe geschrieben wird. Und als anderes Buch quasi als Gegenteil dazu das unglaubliche Meerschweinchen, was die gesamte Menschheit auffrisst, von den Ärzten, die Biografie aus Anfang der 2000er, was eines der größten Bücher ist, die ich jemals besessen habe. Wunderschön, kann ich nur empfehlen.
3: Marion hat uns über die MyBob-App etwas eingeschickt, das ganz viele eingeschickt haben, die Ozzy Osbourne Autobiografie. Sie hat gesagt, sie hat teilweise Tränen gelacht beim Lesen, weil das so einzigartig ist. Und ein anderes Buch, was auch sehr, sehr oft eingeschickt wurde, von Gemma zum Beispiel, The Storyteller von Dave Grohl. Sie sagt, ihre Mama hat das jetzt vor kurzem gelesen, im letzten Jahr. Und gerade macht es die Runde in der ganzen Familie, weil es alle nachlesen.
0: Es gibt richtig viele gute, rockige Bücher. Wir wollen wissen, welche euch am besten gefallen. Was könnt ihr empfehlen? Erzählt es uns weiterhin über die MyBob-App. Gerne mit schnellen Sprachnachrichten.

0: Bootlegs, Rod Stewart. Was für eine Stimme und was für eine Frisur. Die Haare liegen immer noch, auch im hohen Alter. Hier ist Radio Bob mit Saskia und Carsten am Freitag. Aber diese Haare will er dann demnächst vielleicht doch nicht mehr auf der Bühne präsentieren, denn er denkt über so eine Teilrente nach. Ne?
1: Ja, also ich meine, er ist ja auf One More Time Tour, das bedeutet ja ein allerletztes Mal so ungefähr, aber das auch schon seit 2 Jahren. Er hat jetzt in dem Interview gesagt, dass es nächstes Jahr tatsächlich sein könnte, dass mit dieser Tour dann Schluss ist und dann auch vielleicht mit dem ganzen Touren, aber niemals wird er in Rente gehen. Das hat er auch schon versprochen. Ich gehe mal davon aus, dass das dann so ein Residenzding wird. Weißt du, dass man irgendwie ein paar Konzerte irgendwo spielt und das ist dann wahr.
0: Ja, ich glaube auch so als Musiker, wenn es irgendwie in dir drin steckt, dann willst du das ja auch immer weitermachen. Ne? Dann willst du irgendwie auf die Bühne noch was machen und neue Musik machen. Ich glaube, das kriegt man dann auch nicht so richtig raus. Also von daher, der soll mal schön weitermachen, ne? Der Rod Stewart. Da drücken wir ihm die Daumen und wir freuen uns jetzt auf ein langes, sonniges Wochenende. Gleich gehen wir weiter in die Richtung mit dem Kollegen Andreas Schmidt in Bobs Vormittag und wir haben The Glorious Sons jetzt noch für euch. I'm on your side. Sonnigen Freitag noch.

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4: Ich bin Sönke Röhling, guten Morgen. Die Diskussion um eine Verlängerung des Tankrabatts geht weiter. Zuletzt gab es vor allem aus der Union Stimmen, die Steuersenkung auch nach dem 30. Juni weitergreifen zu lassen. SPD-Fraktionsvize Zorn sprach sich jetzt im Ersten dagegen aus und brachte stattdessen erneut einen Spritpreisdeckel ins Spiel. Heute berät der Bundestag das erste Mal über das antraglose Kindergeld. Das Geld soll künftig automatisch mit der Geburt ausgezahlt werden. Außerdem will der Bundestag die Apothekenreform verabschieden. Damit dürfen Apotheker zum Beispiel mehr Impfungen verabreichen. Familienministerin Prien muss sparen und prüft daher auch Einschnitte beim Elterngeld. Weniger zu zahlen halte sie aber nicht für empfehlenswert, so Prien in der Zeitung Die Welt. Andere Stellschrauben wären die Bezugsdauer oder die Einkommensgrenzen beim Elterngeld. Auf den Autobahnen in Deutschland dürfte es heute so voll wie selten werden. Der ADAC rechnet zum langen Pfingstwochenende mit, Zitat, einer der höchsten Verkehrsbelastungen des Jahres. Und zwar vor allem heute, wenn viele in ihren Kurzurlaub starten.
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4: Deutsche Flughäfen sollen für Airlines wieder attraktiver werden. Deswegen hat der Bundestag beschlossen, die Luftverkehrssteuer zum 1. Juli zu senken. Je nach Entfernung geht sie pro Ticket um bis zu 11 Euro runter. Ob die Airlines die niedrigeren Preise an die Kunden weitergeben, ist aber offen.
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5: Wenn sich die Band, die ich jetzt für euch habe, damals im Mai 2014 gegründet hätte, dann würden sie vielleicht May Art heißen. Aber sie haben sich damals im April gegründet und deswegen heißen sie April Art. Ich finde, das hört sich auch schön an. Im Herbst könnt ihr sie live erleben auf Tour, präsentiert von Radio Bob. Hier sind sie für euch mit neuem Rock. Hier ist Panic Stations.

Disturbed bei Radio Bob, Land of Confusion. Davor U2, Where the Streets Have No Name. U2 mögen das Wort Street im Songtitel, denn ein neuer Song heißt von ihnen Street of Dreams. Und wegen dieses Songs haben sie auf der anderen Seite des Atlantiks für Aufsehen gedreht. Genauer gesagt in Mexiko-Stadt. Dort hat die Band die Straßen in ein einziges Open-Air-Festival verwandelt. Der Grund, U2 haben dort das Video zu der Single Street of Dreams gedreht. Für den Videodreh hat sich die Band aber nicht auf eine edle Bühne gestellt. Nein, Bono, The Edge, Adam Clayton und Larry Mullen Jr. haben live auf dem Dach eines alten amerikanischen Schulbusses performt. Und das war auch nicht irgendein Bus, sondern wurde von einem bekannten mexikanischen Graffiti-Künstler bunt besprüht. Als dann bei einem Unwetter auf einmal der Stromgenerator zu Schrott geht, laden Anwohner die Jungs kurzerhand in ihr Apartment ein. U2 marschieren also mit ihren Instrumenten rein, hoch auf den Balkon und haben unplugged weitergerockt, während hunderte Fans im Regen davor stehen und lauthals mitsingen. Und ganz ehrlich, da wären wir doch alle gern dabei gewesen, oder? Street of Dreams wird dann am 12. Juni veröffentlicht. Das ist der Vorbote auf ein neues Album, das wohl noch in diesem Jahr kommen soll. Andrea Schmidt hier. Mehr Rock am Freitag, jetzt Thunder, Dirty Love bei Radio Bob.

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19: Der Sommer stattet uns einen Besuch ab. Heute 26 bis 29 Grad, dazu viel Sonne und trocken. Und morgen wird es dann schon hochsommerlich heiß, weil 28 bis 32 Grad und auch dann viel Sonne. Und so geht es auch die Pfingsttage danach weiter.
0: Auf der A44 Dortmund Richtung Kassel staute sich zwischen Zierenberg und Kassel-Bad Wilhelmshöhe auf 6 Kilometern.
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17: Eine weitere Ehre für den Boss. Beim kommenden Tribeca Film Festival erhält Bruce Springsteen den Award für soziale Gerechtigkeit. Seit Jahrzehnten macht er sich ja für Würde und Menschenrechte stark. Und gemeinsam mit seinem Kumpel Bono von U2 wird er dann dort über den Preis und über den Zustand unserer Welt diskutieren. Hier ist der Boss für euch mit Ghosts.

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1: Ich bin Sönke Röhling, guten Tag. Die Diskussion über eine Verlängerung des Tankrabatts geht weiter. Zuletzt gab es vor allem aus der Union Stimmen, die Steuersenkung auch nach dem 30. Juni weiter greifen zu lassen. SPD-Fraktionsvize Zorn sprach sich im ersten aber dagegen aus. Er hält stattdessen einen Spritpreisdeckel für sinnvoll. Opfer häuslicher Gewalt sollen sich schneller scheiden lassen können, das plant Justizministerin Hubig. Bisher gilt vor einer Scheidung das Trennungsjahr. Wer Gewalt durch den Partner erfahre, müsse sich aber auch ohne diese Wartezeit scheiden lassen können, sagt Hubig den Funke-Zeitungen. Der Bauturbo zündet nicht. Im vergangenen Jahr sind in Deutschland nur gut 200.000 neue Wohnungen gebaut worden. Das waren so wenige wie seit über 10 Jahren nicht, so das Statistische Bundesamt. Gründe gibt es einige. Bauen wird immer teurer und Genehmigungen dauern länger. Am langen Pfingstwochenende drohen reichlich Staus auf deutschen Autobahnen. Vor allem heute Nachmittag rechnet der RDC mit vielen Kurzurlaubern auf den Straßen. Betroffen sind die üblichen Fernrouten, genauso wie die Autobahn Richtung Nord- und Ostsee. Heute bleiben erneut viele Geschäfte in Hessen geschlossen. Die Gewerkschaft Verdi hat im Zuge der Tarifverhandlungen im Handel zu weiteren Warnstreiks aufgerufen. Betroffen sind auch Bekleidungs- und Möbelhäuser sowie Lebensmittelmärkte. Am Mittag werden rund 700 Teilnehmer aus Hessen in Mainz zu einer Großkundgebung erwartet.
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2: Wir haben fast Wochenende und es gibt ja einige Rocksongs, die sich mit dem Wochenende beschäftigen. Von Thin Lizzy gibt es Die on a Weekend. Von Coldplay gibt es Hymn for the Weekend. Und dann gibt es auch diese Nummer hier, Loverboy und Working for the Weekend. Ich wünsche euch deswegen jetzt schon mal vorweg ein schönes Wochenende.

Oh yeah, Blur bei Radio Bob, Song 2. In diesem Monat ist es 16 Jahre her gewesen, dass eine der ganz großen Stimmen des Heavy Metal gestorben ist. Eine absolute Ikone, Ronnie James Dio. Er hat große Hymnen geschrieben. Und wo sind diese Meilensteine der Rockgeschichte entstanden? In einer düsteren Kammer bei Kerzenschein. Nein, Dios Witwe Wendy hat vor kurzem im Podcast ein paar herrlich sympathische Geheimnisse verraten. Unter anderem, Ronnie war ein absoluter Multitasking-König und Sportfan. Seine absolute Inspirationsquelle beim Songwriting? Live-Sport im Fernsehen. Wendy hat verraten, dass Ronnie unheimlich oft mit seiner Akustikgitarre auf dem Schoß auf der Couch gesessen und Songs geschrieben hat, während er Football- oder Baseballspiele geschaut hat. Genau bei dieser Kombi seien ihm die besten Ideen gekommen. Und das betrifft nicht irgendwelche Songs, nee, die absoluten Kulthymnen, Holy Diver oder auch Don't Talk to Strangers zum Beispiel. Gleich gibt's eines dieser Meisterwerke, das vielleicht beim Home Run entstanden ist, Holy Diver. Nach der Bloodhound Gang und Foxtrot Charlie Uniform Kilo bei Radio Bob.

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0: perfektes Pfingst-Sommerwochenende steht an. Heute Sonne, satt und das bei 26 bis 29 Grad. Und ab morgen knacken wir die 30 Grad Marke. Morgen bis zu 32 Grad und da dann auch die meiste Zeit Sonne.
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2: Es gibt gerade keine Staus, ihr kommt entspannt durch.
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0: Der Flappert hat ein neues Album angekündigt, das die Fans überraschen wird. Der Frontmann Joe Elliott meint, es sei ein sehr abwechslungsreiches Album und eine sehr elektrische Platte. Und wenn er mehr jetzt darüber erzählen würde, dann wäre es aber keine Überraschung mehr. Wobei er immerhin verraten hat, auf dem Album ist der schnellste Song, den Def Leppard jemals aufgenommen haben. Wir sind Def Leppard mit neuem Rock und Rejoice.

0: 1985.
1: Das war der Titel, 1985. Das waren Bowling for Soup bei Radio Bob. Andrea Schmidt hier. Weiter geht's mit einer Band, die mich auch schon sehr lange begleitet, Jethro Tull. Und die gibt's ja auch immer noch. Im März haben die Prog-Rocker ihr 24. Studioalbum veröffentlicht, Curious Ruminant, das sich in den Charts dann auch gut geschlagen hat. Deutschland, Platz 2 zum Beispiel. Deswegen ist Frontmann Ian Anderson ein begehrter Interviewpartner. Und in einem Interview räumt er mit dem Image des geselligen Rockstars auf. Er bezeichnet sich selbst nämlich als Unpleasant Lone Wolf, einen unangenehm einsamen Wolf. Während seine Bandkollegen lieber nach der Show feiern wollen, hat er sich zurückgezogen. Und dann beantwortet die Frage, warum Jethro Tull damals einen Auftritt beim legendären Woodstock Festival abgesagt haben. Sie waren ja eingeladen. Die Antwort von Ian Anderson: Ich nehme keine Drogen und ich mag keine Hippies. Nicht mal, wenn sie Klamotten anhaben. Hier sind Jethro Tull, Locomotive Breath bei Radio

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4: Ich bin Sönke Röhling, guten Tag. Das Kindergeld soll künftig automatisch ausgezahlt werden, ohne dass dafür ein Antrag gestellt werden muss. Der Bundestag hat heute erstmals über einen entsprechenden Gesetzentwurf beraten. Schon ab dem kommenden Jahr soll das Ganze greifen, erstmal für Eltern, die schon ein Kind haben. Der Bauturbo zündet nicht. Im vergangenen Jahr sind in Deutschland nur gut 200.000 neue Wohnungen gebaut worden. Das waren so wenige wie seit über 10 Jahren nicht, so das Statistische Bundesamt. Gründe gibt es einige. Bauen wird immer teurer und Genehmigungen dauern länger. Die Diskussion über eine Verlängerung des Tankrabatts geht weiter. Zuletzt gab es vor allem aus der Union Stimmen, die Steuersenkung auch nach dem 30. Juni weiter greifen zu lassen. SPD-Fraktionsvize Zorn sprach sich im ersten aber dagegen aus. Er hält stattdessen einen Spritpreisdeckel für sinnvoll. US-Präsident Trump will weitere 5.000 Soldaten nach Polen schicken. Er begründet das mit seinem guten Verhältnis zum polnischen Präsidenten Nawrocki. Erst vor kurzem hatte Trump gesagt, dass er über 5.000 Soldaten aus Deutschland abziehen will. Ob diese Truppen jetzt nach Polen gehen, ist aber unklar. Bahnreisende in Mittelhessen müssen sich ab heute Abend auf Einschränkungen einstellen. Die Strecke zwischen Limburg und Eschhofen wird für 2 Wochen wegen Bauarbeiten gesperrt. Die Bahn erneuert dort eine Stützwand und sichert die Strecke vor Hangrutschen ab. Statt Regionalzügen sind deswegen Busse unterwegs.
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5: Wollte in genau einem Jahr die Ärzte live erleben? Das geht, die spielen am 20. und 24. Mai 2027 in Zürich. Und das sind die einzigen Ärztekonzerte im nächsten Jahr, für die es noch Tickets gibt. Schlappe 100 Euro für den Stehplatz im Raum. Bei mir gleich die Ärzte Westerland vor Papa Roach, Wake Up Calling.

Kings of Leon bei Radio Bob, Waste a Moment, Andrea Schmidt hier. Wir wühlen ja heute so ein bisschen im Bücherregal, denn heute auf den Tag genau vor 25 Jahren ist The Dirt von Motley Crue erschienen. Die absolute Mutter aller Rockbiografien, Sex, Drugs, Hotelzimmerverwüstung und purer Wahnsinn. Aber das Rockbücherregal hat ja noch mehr zu bieten. Es gibt auch Geschichten, die einem ein Dauergrinsen zurücklassen. Eines der besten Rockbücher der letzten Jahre, wie ich finde, ist The Storyteller von Foo Fighters Frontmann Dave Grohl. Darin gibt's keine erfundenen Skandale, sondern pure Leidenschaft für Musik. So liest man dort, wie er als Teenager Schlagzeug geübt hat. Er hatte kein Geld für ein echtes Drumkit, also hat er den Rhythmus mit seinen eigenen Zähnen nachgeahmt. Er hat seinen Kiefer hin und her bewegt, um Snare- und Bassdrums zu simulieren. Also so ein echtes Zahnschlagzeug, bis die Muskeln gebrannt haben. Später stellt er dann fest, dass Kurt Cobain genau denselben Trick hatte. Und dann sind da ja noch die unfassbaren Popstar-Begegnungen. Sir Paul McCartney kommt mal eben bei den Grohls zu Hause vorbei, setzt sich ans Klavier, klimpert Lady Madonna und gibt Daves Tochter Harper mal eben ihre allererste Klavierstunde. The Storyteller von Dave Grohl gehört auf jeden Fall zu den besten Rockbüchern. Hier sind die Foo Fighters. Learn to Fly, Baradu.

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1: Gitarrist Tom Morello wird nicht dieses, sondern nächstes Wochenende ein Jahr älter, nämlich 62 Jahre alt. Diesen Geburtstag kann er auch feiern, denn da steht kein Konzert an. Heute Abend schon an der Seite von Bruce Springsteen, denn den unterstützt er gerade bei seinen Konzerten in den USA. Wir erleben Tom Morello dann solo bei Rock am Ring, präsentiert von Bob. Und gleich hören wir ihn mit Rage Against the Machine und Killing in the Name nach Death of Anna und Carousel.

0: Guns N' Roses bei Radio Bob, Sweet Child O' Mine. Morgen ein Monat, da rocken die Gunners dann in Deutschland, in Berlin. Letztes Jahr haben sie noch einen XXL-Auftritt in Wacken hingelegt. Andrea Schmidt hier. Apropos Wacken, falls ihr da in diesem Jahr hin wollt, dann macht doch hier mit.
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0: 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Joachim Magras hat mir auch schon verraten, dass er gern zum Tollrock will. Da kennt er sich aus und hat mir auch verraten, warum es ihn so angetan hat.
2: Also das wäre jetzt mein drittes Mal. Und das Besondere, wie ich finde, ist einfach die ganze Umgebung. Das ist ja mitten im Wald, du hast einen Blick auf den Ruhrsee und ich schätze mal, es ist so wie Wacken vor, keine Ahnung, 20 Jahren, so ein bisschen familiär. Die Mischung macht, dass die Leute, ältere, jüngere, laufen Kiddies rum mit Mickey-Mäusen über den Ohren und haben einfach nur Spaß und das ist das ganze Flair ist einfach toll.
0: Ja, ist nicht so ein großes Festival, auch von der Bandanzahl her nicht, ist da ein bisschen kleiner, ne?
2: Ja, und das finde ich gar nicht so schlecht. Letztes Jahr war deine Cousine oder sowas da, habe ich vorher nie gehört, die haben eine super Show abgezogen.
0: Ja.
2: Also das die großen Namen und die Unbekannten, also die Mischung ist echt super.
0: Was sind in diesem Jahr die Bands, auf die du dich am meisten freust?
2: Thundermama würde ich jetzt gerne mal live sehen, die habe ich bei euch zum ersten Mal gehört, ich finde die rocken. Und ja, AIDS-Vlogs, mit denen bin ich groß geworden. Und die sind ja letztes Jahr auch da gewesen, habe ich es aber nicht geschafft, sie zu sehen. Und die würde ich jetzt auch gerne mal live sehen.
0: Ja, und Accept, natürlich 50 Jahre
2: ja,
0: Jubiläum.
2: Ja, natürlich auch, ja.
0: Also von daher.
2: Die Happy, das sind natürlich alles Namen.
0: Na, dann guck dir das Ganze an, du bist dabei. Herzlichen Glückwunsch!
2: Ja, vielen Dank! Ich habe noch nie was gewonnen.
0: Super! 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

Blondie habt ihr gehört mit One Way or Another hier bei Radio Bob. Frontfrau Debbie Harry ist ja nicht nur Musikerin, sondern auch Schauspielerin. Ne? Bis 2014 ist sie regelmäßig in Serien, Kurzfilmen, aber auch in Spielfilmen zu sehen gewesen. Und jetzt kehrt Debbie vor die Kamera zurück. Ein Jahrzehnt nach ihrer letzten Filmrolle wird die 80-Jährige in so einer neuen New Age-Hippie-Komödie die Mutter von Pamela Andersons Rolle Maitreya spielen. Wir sind sehr gespannt drauf und halten euch da auf dem Laufenden. Schönen Freitag euch, jetzt mit Goodbye June und Three Chords bei Radio Bob.

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1: Es gibt für alle viel Sonne, kaum Wolken und sommerliche 23 bis 28 Grad. Und morgen knacken wir dann bei herrlichem Sommerwetter teilweise sogar die 30 Grad Marke. Bis zu 31 Grad sind drin.
2: Auf der A7 Fulda Richtung Würzburg staut es sich zwischen dem Rastplatz Forsthaus und Bad Brückenau-Volkers auf 3 Kilometern.
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1: Lange Bärte, Sonnenbrille, Hut, das sind natürlich Sissi Top und die kommt zu uns auf Tour nach Deutschland und wir präsentieren sie euch beim Friedberg Open Air Sommer. Southern Rock und Festival, eine richtig coole Kombi, auf die wir uns schon sehr freuen. Hier sind Sissi Top mit Sharp Dressed Man bei Radio Bob.

0: Live in the Fast Lane von den Eagles hier bei Radio Bob. Das Pfingstwetter macht gute Laune, ne? Macht richtig Lust auf Konzerte im Freien, macht Lust auf Festivals. Wir schenken euch bei Bobs Festival Mylights Karten für die besten Rockfestivals. Ihr sagt uns einfach, wohin ihr wollt und mit Glück ziehen wir euch aus dem Lostopf, Melanie. Wo soll es denn im besten Fall für dich hingehen?
1: Zum Folkfield.
0: Und wie würde so ein Folkfield-Wochenende, so ein perfektes Folkfield-Wochenende für dich aussehen?
1: Auf alle Fälle hoffentlich mal besser als letztes Jahr, wo wir das erste Mal es endlich geschafft haben, dahin zu kommen, wo wir ordentlich im Gewitterregen standen, was gar nicht so cool war. Das Festival selber war super, ne, Bands waren super, dieses Jahr ist das Line-Up auch ganz super und nette Leute kennenlernen, vielleicht sich mit dem einen oder anderen von der Band unterhalten, ist immer ganz nett.
0: Ja, auf wen würdest du dich da denn besonders freuen?
1: Auf Mantra, Subway to Sally, Fiddler's Green und natürlich Schandmaul.
0: Natürlich Schandmaul. Bist du schon länger Fan, oder?
1: Ja, schon seit Osnabrücker Hyde Park-Zeiten.
0: Also, du bist in der Szene komplett angekommen.
1: Ja.
0: Und dann wünsche ich dir natürlich, dass du dieses Jahr bei schönstem Sonnenschein dieses Festival genießen kannst. Du bist dabei!
1: Ja, super, klasse. Sehr schön. Oh, da freut sich mein Mann nachher auch noch, wenn ich dem was erzähle. Da gehen wir super ins Wochenende.
0: Ah, der kommt also mit dir, ja?
1: Der darf mit, ja. Freuen wir uns.
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2: Ich bin Sönke Röhling, guten Tag. Das Kindergeld soll künftig automatisch ausgezahlt werden, ohne dass dafür ein Antrag gestellt werden muss. Der Bundestag hat heute erstmals über einen entsprechenden Gesetzentwurf beraten. Schon ab dem kommenden Jahr soll das Ganze greifen, erstmal für Eltern, die schon ein Kind haben. Wird der Tankrabatt verlängert? Bei dieser Frage sind sich Union und SPD weiter uneinig. Bisher gilt der Rabatt nur bis Ende Juni. Anders als Politiker aus CDU und CSU ist SPD-Fraktionsvize Zaun gegen eine Fortsetzung. Er bringt stattdessen andere Entlastungen wie einen Spritpreisdeckel ins Spiel. Der Bauturbo zündet nicht. Im vergangenen Jahr sind in Deutschland nur gut 200.000 neue Wohnungen gebaut worden. Das waren so wenige wie seit über 10 Jahren nicht, so das Statistische Bundesamt. Gründe gibt es einige. Bauen wird immer teurer und Genehmigungen dauern länger. Am langen Pfingstwochenende drohen reichlich Staus auf deutschen Autobahnen. Vor allem heute Nachmittag rechnet der ADAC mit vielen Kurzurlaubern auf den Straßen. Betroffen sind die üblichen Fernrouten, genauso wie die Autobahn Richtung Nord- und Ostsee. Bei landesweiten Aktionen gegen die organisierte Kriminalität sind in Hessen Luxusautos und andere Vermögenswerte wegen Geldwäscheverdachts beschlagnahmt worden. Insgesamt wurden über 1000 Verdächtige, rund 150 Objekte und knapp 100 Fahrzeuge kontrolliert. Dafür wurde auch die A3 bei Wiesbaden zeitweise gesperrt. Die Bayern müssen im DFB-Pokalfinale ohne Manuel Neuer im Tor auskommen. Er ist immer noch an der Wade verletzt und will vor der WM kein Risiko eingehen, wie es heißt. Deshalb wird Jonas Urbich morgen zwischen den Pfosten stehen.
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3: Und jetzt mit einem Song, den Bruce Springsteen in nur einer Nacht aus purer Verzweiflung damals geschrieben hat und der zu seinem bisher größten Hit geworden ist. Mit Dancing in the Dark hat der Boss 85 sogar seinen allerersten Grammy gewonnen. Ja, also hat sich doch nochmal alles zum Guten gewendet. Hier ist Bruce jetzt bei Radio Bob.

0: Bobs Mittag eben mit Ugly Kid Joe und Everything About You. Und jetzt mit neuer Musik von Social Distortion. Gleich hören wir Born to Kill hier in voller Länge, den Titeltrack zum neuen Album, in das ich mal für euch reingehört habe und das ihr auf radiobob.de mit ein bisschen Glück gewinnen könnt.
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0: Wir mussten eine gefühlte Ewigkeit auf ein neues Album warten. Jetzt ist es endlich geschafft. Born to Kill ist draußen und hat alles drauf, was man als Social Distortion Fan braucht.

0: Die Entstehung des Albums war alles andere als ein Spaziergang. Schon 2022 haben Social Distortion eine neue Platte angekündigt, mussten im Frühjahr 23 dann aber sofort eine Pause einlegen, als bei Sänger Mike Ness Krebs festgestellt wurde. Aber sie haben weitergemacht und ihre gesamte bisherige Karriere und den rebellischen Geist vom Anfang auf der Platte gebündelt, wie uns Mike Ness erzählt hat.
1: It's our mission statement to you. It's everything about this band's career. It's everything about that rebellious spirit that we had when we started this band to realizing that it doesn't ever really go away.

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17: So und nicht anders wollen wir das, ne? Die Sonne scheint heute meistens ungestört. Dazu gibt es 23 bis 28 Grad und auch morgen geht es mit viel Sonne weiter. Und örtlich gibt's sogar bis zu 31 Grad.
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zum Feiern. Dieses Jahr werden sie nämlich 50 Jahre alt. Gründungsmitglied Mick Jones kann aber leider nicht bei der Jubiläumstour dabei sein, weil er so schwer an Alzheimer erkrankt ist. Ja. Scheiße. Kann man nichts anderes dazu sagen. Gleich A Foreigner hier nach The Pretty Reckless und When I Wake Up bei Radio Bob.

Es gibt viele gute Nachrichten rund um Breaking Benjamin, die ihr gerade gehört habt hier mit Angels Fall bei Radio Bob. Die Band hat ein neues Album angekündigt. Die letzte Platte ist ja 2018 erschienen und in eine erste Single dürfen wir schon mal reinhören. Something Wicked heißt der erste Song vom neuen Breaking Benjamin Album. Sobald es weitere Infos dazu gibt, erfahrt ihr sie natürlich hier bei uns. Jetzt aber erstmal zurück in die 70er. Kansas sind das mit Carry On My Wayward Son bei Radio Bob.

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10: Ich bin Colin Mock, guten Tag. Das Kindergeld soll in Zukunft automatisch ausgezahlt werden. Der Bundestag hat heute erstmals über einen entsprechenden Gesetzentwurf beraten. Außerdem hat das Parlament neue Regeln für Apotheken beschlossen. Die dürfen künftig mehr Impfungen anbieten und einige Medikamente auch ohne Rezept herausgeben. Wird der Tankrabatt verlängert? Bei dieser Frage sind sich Union und SPD weiter uneinig. Bisher gilt der Rabatt nur bis Ende Juni. Anders als Politiker aus CDU und CSU ist SPD-Fraktionsvize Zorn gegen eine Fortsetzung. Er bringt stattdessen andere Entlastungen wie einen Spritpreisdeckel ins Spiel. Bundesfamilienministerin Prien prüft gerade, wo beim Elterngeld gespart werden kann. Im Welt-Interview nennt sie einige Stellschrauben wie Höhe, Bezugsdauer oder Einkommensgrenzen. Die schwarz-rote Koalition hatte sich darauf geeinigt, 350 Millionen Euro beim Elterngeld einsparen zu wollen. Bei landesweiten Aktionen gegen organisierte Kriminalität sind in Hessen Luxusautos und andere Vermögenswerte wegen Geldwäscheverdachts beschlagnahmt worden. Insgesamt wurden über 1000 Verdächtige, rund 150 Objekte und knapp 100 Fahrzeuge kontrolliert. Dafür wurde auch zeitweise die A3 bei Wiesbaden gesperrt. Nach 10 Jahren ist die Ära Pep Guardiola bei Manchester City zu Ende. Der Katalane hat seinen Rücktritt als Trainer erklärt. Darüber war zuletzt auch immer wieder spekuliert worden. Unter Guardiola hatte City zahlreiche Titel gewonnen, darunter die Champions League und englische Meisterschaften.
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11: Wir starten so langsam ins lange Pfingstwochenende mit guter Laune von Skindred, Can I Get A, aus ihrem neuen Album You Got This, hier bei Radio Bob.

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Das waren Bowling for Soup hier bei Radio Bob. Im Juni und Juli ist die Band in Großbritannien unterwegs mit Frank Turner. Es stehen aber auch einige Konzerte in den USA an für Bowling for Soup, unter anderem beim Louder Than Life Festival. Das ist ein Ticken zu weit weg, aber wir hätten zum Beispiel Tickets zu vergeben fürs Jera On Air in den Niederlanden. Oder auch für Summerside in der Schweiz, aber natürlich auch für die besten Rockfestivals hier bei uns im Bobland. Bei Bob's My Lights könnt ihr Tickets für euer Lieblingsfestival gewinnen. Sagt uns einfach, wohin ihr wollt und ja, vielleicht staubt ihr in der letzten Maiwoche ja noch ab. Ich drücke euch die Daumen. Lara Bahnsen bei Radio Bob, jetzt mit Green Day und Basket Case. Yeah.

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22: Es gibt für alle viel Sonne, kaum Wolken und sommerliche 23 bis 28 Grad. Und morgen knacken wir dann bei herrlichem Sommerwetter teilweise sogar die 30 Grad Marke. Bis zu 31 Grad sind drin.
0: Auf der A7 Fulda Richtung Würzburg staut es sich zwischen dem Rastplatz Forsthaus und der Sintalbrücke auf 5 Kilometern. Dann gibt es auf der A60 Mainz Richtung Wiesbaden zwischen Mainz-Finden und dem Schiersteiner Kreuz 6 Kilometer Stau. Und auf der A643 Mainz Richtung Wiesbaden sind es zwischen Mainz-Mombach und dem Schiersteiner Kreuz 5 Kilometer stockender Verkehr.
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22: Heute stehen Metallica ja endlich wieder bei uns in Deutschland auf der Bühne. Ne? In Frankfurt wird's richtig laut und vorher kann man ja auch noch Gutes tun. Zusammen mit dem Roten Kreuz haben Metallica ja nämlich dazu aufgerufen, vor ihren Konzerten Blut zu spenden. Und dafür gibt's dann auch so ein exklusives Shirt. Ja. Die Gutmenschen hören wir gleich nach Thunder und You're Gonna Be My Girl bei Radio Bob.

0: Unser Bob-Kollege Alice Cooper mit Poison hier bei Radio Bob. Heute Abend hört ihr ihn ja wieder bei uns ab 20 Uhr. Und was dieser ganz besondere Musiker schon alles erlebt hat, das kann man ja ab dem 8. Oktober in seiner neuen Biografie nachlesen. Devil on My Shoulder, in der der Schockrocker auf 6 Jahrzehnte Karriere zurückblickt. Hauptsächlich geht's um das Spiel zwischen der Kunstfigur Alice Cooper und Vincent Furnier, dem Mann dahinter. Also ein spannendes Buch, was daraus kommt. Und wir sprechen ja heute auch tatsächlich über die Rockbücher, die ihr empfehlen könnt. Und da ist einiges über unsere MyBob-App reingekommen.
1: Ja, hallo liebes Radio Bob-Team. Tolle Biografie gibt es zu lesen von Cliff Burton, To Life is to Die. Ja, toller Mensch, toller Musiker, tolle Hintergründe. Und auf jeden Fall White Line Fever, die Biografie über Lemmy. Großartig zu lesen und witzig. Habt einen schönen Tag, bis dann. Tschüss.
0: Ja, und Gemma schreibt auch noch, meine Mama hat letztes Jahr The Storyteller von Dave Grohl gelesen und redet immer noch mit voller Begeisterung davon. Es macht jetzt die Runde in unserer Familie, damit wir es auch alle lesen können. Liebe Grüße. Was könnt ihr denn in Sachen Rockbüchern empfehlen? Meldet euch auch über unsere kostenlose MyBob-App.

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9: Ich bin Colin Mock, guten Tag. Mehr Impfungen und bestimmte Medikamente auch ohne Rezept. Der Bundestag hat die Apothekenreform beschlossen. Außerdem ging es im Parlament um das Kindergeld. Das sollen Eltern in Zukunft automatisch bekommen, ohne einen Antrag stellen zu müssen. Das Ziel: weniger Papierkram und mehr Zeit fürs Baby. Der Bauturbo zündet nicht. Im letzten Jahr sind in Deutschland nur gut 200.000 neue Wohnungen gebaut worden. Das sind so wenige wie seit über 10 Jahren nicht, heißt es vom Statistischen Bundesamt. Gründe dafür gibt es einige. Bauen wird immer teurer und Genehmigungen dauern länger. Die Diskussion um eine Verlängerung des Tankrabatts geht weiter. Zuletzt gab es vor allem aus der Union Stimmen, die Steuersenkung auch nach dem 30. Juni weiter greifen zu lassen. SPD-Fraktionsvize Zorn spricht sich jetzt in der ARD dagegen aus und bringt stattdessen erneut einen Spritpreisdeckel ins Spiel. Opfer von häuslicher Gewalt sollen sich schneller scheiden lassen können. Das plant Bundesjustizministerin Hubig. Bisher gilt vor einer Scheidung das Trennungsjahr. Wer Gewalt durch den Partner erfahre, müsse sich auch ohne diese Wartezeit scheiden lassen können, sagt Hubig jetzt den Funke-Zeitungen. In Kassel hat die Polizei eine ausgebüxte Kuhherde gestoppt. 25 Tiere waren von einer Weide entlaufen und blockierten heute Morgen eine Straße im Stadtteil Brasselberg. Laut Polizei konnte der Halter schnell ausfindig gemacht werden. Der fing die Kühe dann ein und brachte sie zurück auf die Weide. Verletzt wurde niemand.
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10: Diese Band hat sich nach einer Textzeile der Band Newfound Glory benannt. Wir sind All Time Low bei Radio Bob.

Beautiful Girl, in excess hier bei Radio Bob. Gitarrist Tim Ferriss kann seit über 10 Jahren die alten Songs nicht mehr spielen, weil er bei einem Bootsunfall einen Finger an der linken Hand verloren hat. Der wurde zwar wieder dran genäht, ich verzichte jetzt auf Details, ist eine irrsinnige Geschichte, aber egal, wie oft er seitdem versucht hat, es geht einfach nicht. Eine geplante Jubiläumstour wurde deswegen sogar komplett abgesagt. Hier ist Bobs Nachmittag mit André Dostal und mit Godsmack. Das ist Under Your Scars.

Paradise City, Guns N' Roses in Bobs Nachmittag mit André Dostal. Sum 41 haben sich vor fast genau einem Jahr aufgelöst, aber jeder Einzelne aus der Band macht weiterhin Musik. In anderen Bands, wie zum Beispiel Schlagzeuger Frank Zammo. Er ist direkt nach dem Ende von Sum 41 bei unseren Freunden von Electric Callboy eingestiegen und ist jetzt deren fester Drummer. Wir sind Sum 41, hier ist der Underclass Hero.

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22: Viel Sonne heute bei 23 bis 28 Grad. Es geht auch so weiter. Das Pfingstwochenende, das wird sonnig bei bis zu 32 Grad.
23: Auf der A7 Fulda Richtung Würzburg staut es sich zwischen dem Rastplatz Forsthaus und dem Rastplatz Volkersberg auf 4 Kilometern. Dann gibt es auf der A7 Kassel Richtung Hannover 6 Kilometer Stau zwischen Kassel Nord und Münden. Außerdem stockt es auf der A643 Mainz Richtung Wiesbaden zwischen Mainz-Mombach und dem Schiersteiner Kreuz auf 5 Kilometern.
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22: Und gleich gibt's wieder Festival-Tickets für eine oder einen von euch nach Evanescence und nach 38 Special. Hier ist Hold on Loosely jetzt bei Radio Bob.

Neu auf Bobs Playlist Evanescence. Who will you follow? Nach 5 Jahren haben die Alternative Rocker endlich ein neues Album angekündigt. Und die erste Vorab-Single macht Bock auf mehr. Wir meinen, das bobt. Jetzt neu bei Radio Bob. Evanescence. 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

0: Der hört so plötzlich auf. Ich habe nichts gemacht, der gehört so. Who will you follow? Evanescence war das hier bei Radio Bob. Und jetzt möchte ich jemand zum Full Rewind Festival.
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0: Und am Telefon ist Bobberin Patricia. Moin.
2: Hi.
0: Du warst ja letztes Jahr schon auf dem Full Rewind, hast du uns geschrieben. Wie hat es dir denn gefallen?
2: Es war mega. Also es war richtig toll. Es war auch eins meiner ersten Festivals und wir sind da mit dem Wohnwagen hin und Stimmung super, die Leute super und die Musik einfach mega.
0: Ja, und da hast du dir gedacht, das musst du dieses Jahr wieder mitnehmen.
2: Gerne, weil halt auch mein Kumpel, mit dem ich halt immer so Festivals und Konzerte besuche, der ist momentan finanziell nicht so gut dabei und von daher,
0: er sponsert auch immer
2: den Wohnwagen. Ja, genau.
0: Ach so, weil ich wollte jetzt nämlich fragen, warum hast du dir denn keine Tickets gekauft, wenn das so toll ist? Ach so.
2: Ja.
0: Und das heißt, wenn du jetzt gewinnen würdest, dann würdest du deinem Kumpel sagen, hey, komm, bist wieder dabei?
2: Ja, definitiv. Ohne den gehe ich nirgendwo hin.
0: Ja, und wie heißt der Kumpel?
2: Sven.
0: Sven. Falls du jetzt zuhören solltest, mein lieber Sven, ja? Patricia hat gerade für dich ein Ticket gewonnen für das Full Rewind und ihr seid dieses Jahr dabei.
2: Ja, wie geil. Oh, super, mega. Vielen, vielen Dank.
0: Jetzt ist ja nur die Frage, hoffentlich hat Sven noch Zeit, nicht, dass er sich irgendwie anderweitig irgendwie beschlossen hat, irgendwo Bergwerk zu besichtigen in der Zeit oder sowas irgendwie. Oder
2: nein, der muss sich Zeit nehmen.
0: Viel Spaß wünsche ich euch.
2: Dankeschön.

Opposite, Biffy Clyro in Bobs Nachmittag mit André Dostal. Und wo wir heute über Rockbücher sprechen, ich habe versucht, die Autobiografie zu lesen von Lemmy Kilmister von Motorhead. Und ich finde, das kann man im Jahr 2026 irgendwie nicht mehr so gut machen. Da stehen Sachen drin, die will man nicht wissen. Über Frauen zum Beispiel. Hören wir lieber die Musik. Hier sind Motorhead. Hier ist Killed by Death bei Radio Bob.

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6: Ich bin Colin Mock, guten Tag. Das Kindergeld soll in Zukunft automatisch ausgezahlt werden. Der Bundestag hat heute erstmals über einen entsprechenden Gesetzentwurf beraten. Außerdem hat das Parlament neue Regeln für Apotheken beschlossen. Die dürfen künftig mehr Impfungen anbieten und einige Medikamente auch ohne Rezept herausgeben. Die Diskussion um eine Verlängerung des Tankrabatts geht weiter. Zuletzt gab es vor allem aus der Union Stimmen, die Steuersenkung auch nach dem 30. Juni weiter greifen zu lassen. SPD-Fraktionsvize Zorn spricht sich jetzt in der ARD dagegen aus und bringt stattdessen erneut einen Spritpreisdeckel ins Spiel. Der Messerangreifer von Solingen bleibt lebenslang hinter Gitter mit anschließender Sicherungsverwahrung. Das Urteil hat der Bundesgerichtshof jetzt endgültig bestätigt. Bei dem islamistisch motivierten Angriff auf einem Stadtfest vor knapp 2 Jahren waren 3 Menschen ums Leben gekommen. Bei landesweiten Aktionen gegen organisierte Kriminalität sind in Hessen Luxusautos und andere Vermögenswerte wegen Geldwäscheverdachts beschlagnahmt worden. Insgesamt wurden über 1000 Verdächtige, rund 150 Objekte und knapp 100 Fahrzeuge kontrolliert. Dafür wurde auch zeitweise die A3 bei Wiesbaden gesperrt. Greuther Fürth und Rot-Weiß Essen kämpfen ab heute um das letzte Ticket für die zweite Bundesliga. Im Relegationshinspiel am Abend hat Drittligist Essen Heimrecht. Beide Teams waren erst mit einem Sieg am letzten Spieltag noch auf den jeweiligen Relegationsrang geklettert. Los geht's heute um 20.30 Uhr.
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7: Es gibt eine neue Idee, um die Sache mit den Konzerttickets noch komplizierter zu machen. Gleich nach Joan Jett und nach 3 Days Grace. Hier ist The Mountain bei Radio Bob.

I Love Rock'n'Roll, Joan Jett and the Blackhearts hier bei Radio Bob. Wir haben ja alle schon so Probleme, an Konzerttickets zu kommen. Ne? Server überlastet, Warteschlangen im Netz, exklusive Vorverkäufe für Kunden bestimmter Firmen. Jetzt kommt eine neue Idee um die Ecke. Wer bei einem bestimmten Streamingdienst seine Lieblingsband besonders oft hört, darf vor allen anderen dann Konzerttickets kaufen. Ja, das heißt, Künstler und Bands, die eh schon viel gehört werden, werden jetzt noch häufiger gestreamt, weil die Fans die Songs demnächst in Dauerschleife, nachts zum Beispiel, laufen lassen. Das nimmt alles Form an. Mir gefällt das nicht so wirklich alles. Hier ist die Alien Ant Farm jetzt in Bobs Nachmittag mit André Dostal. Courage.

Like the Way I Do. Melissa Etheridge hier in Bobs Nachmittag mit André Dostal. Skid Row suchen immer noch nach einer neuen Sängerin oder einem neuen Sänger. Jeder kann mitmachen und sich bewerben. Wie das geht, steht alles auf der Homepage der Band. Hier ist I Remember You.

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14: 23 bis 28 Grad heute bei uns im Bobland, dazu viel Sonne. Auch am Pfingstwochenende geht's so weiter. Sonne pur bei bis zu 32 Grad.
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16: Auf der A7 Fulda Richtung Würzburg staut es sich zwischen dem Rastplatz Forsthaus und der Sinntalbrücke auf 5 Kilometern. Auf der A7 Kassel Richtung Hannover sind es 8 Kilometer Stau zwischen Kassel Nord und Münden. Und auf der A60 Mainz Richtung Wiesbaden gibt es zwischen Mainz-Finden und dem Schiersteiner Kreuz 6 Kilometer stockenden Verkehr.
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14: Es gibt noch Tickets fürs Bobfest in 64 Tagen. Ihr könnt also noch dabei sein, wenn wir feiern mit euch und Bands wie Beyond the Black, Judas Priest oder den hier, Nestor. Hier ist We Come Alive.

ausgezeichnet worden. Weder vom Weltbadverband noch von einer Unterorganisation. Ich habe das nachgeguckt und ihr macht euch kein Bild, wie viel Unterorganisation es auf der Welt gibt, alleine von diesem Weltbadverband. Ich finde, das ist ein Skandal. Hier ist Bobs Nachmittag mit André Dostal und das sind Hootie and the Blowfish. Only wanna be with you.

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Die Show muss weitergehen. Die Toten Hosen sind das hier bei Radio Bob vom neuen Album, das in genau einer Woche erscheint. Trink aus, wir müssen gehen. Auf dem Cover ist dann ein alter Opel Kadett zu sehen, der offenbar nicht mehr fährt. Das ist der Wagen, der auch auf dem allerersten Album der Band zu sehen war, auf Opel Gang. Da wurde der gerade flott gemacht. Jetzt fährt er nicht mehr. Finde ich ganz witzig, die Idee. Und das sind Queen, Crazy Little Thing Called Love.

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6: Ich bin Colin Mock, guten Tag. Mehr Impfungen und bestimmte Medikamente auch ohne Rezept. Der Bundestag hat die Apothekenreform beschlossen. Außerdem ging es im Parlament um das Kindergeld. Das sollen Eltern in Zukunft automatisch bekommen, ohne einen Antrag stellen zu müssen. Das Ziel: weniger Papierkram und mehr Zeit fürs Baby. Opfer von häuslicher Gewalt sollen sich schneller scheiden lassen können. Das plant Bundesjustizministerin Hubig. Bisher gilt vor einer Scheidung das Trennungsjahr. Wer Gewalt durch den Partner erfahre, müsse sich auch ohne diese Wartezeit scheiden lassen können, sagt Hubig jetzt den Funke-Zeitungen. Der Bauturbo zündet nicht. Im letzten Jahr sind in Deutschland nur gut 200.000 neue Wohnungen gebaut worden. Das sind so wenige wie seit über 10 Jahren nicht, heißt es vom Statistischen Bundesamt. Gründe dafür gibt es einige. Bauen wird immer teurer und Genehmigungen dauern länger. Wird der Tankrabatt verlängert? Bei dieser Frage sind sich Union und SPD weiter uneinig. Bisher gilt der Rabatt nur bis Ende Juni. Anders als Politiker aus CDU und CSU ist SPD-Fraktionsvize Zorn gegen eine Fortsetzung. Er bringt stattdessen andere Entlastungen wie einen Spritpreisdeckel ins Spiel. In Kassel hat die Polizei eine ausgebüxte Kuhherde gestoppt. 25 Tiere waren von einer Weide entlaufen und blockierten heute Morgen eine Straße im Stadtteil Brasselberg. Laut Polizei konnte der Halter schnell ausfindig gemacht werden. Der fing die Kühe dann ein und brachte sie zurück auf die Weide. Verletzt wurde niemand. Nach 10 Jahren ist die Ära Pep Guardiola bei Manchester City zu Ende. Der Katalane hat seinen Rücktritt als Trainer erklärt. Darüber war zuletzt auch immer wieder spekuliert worden. Unter Guardiola hatte City zahlreiche Titel gewonnen, darunter die Champions League und englische Meisterschaften.
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7: Fans können sich freuen auf das neue Album von Fury in the Slaughterhouse. Das ist wirklich ganz fantastisch geworden und erscheint in genau 5 Wochen. Hier ist der erste Song daraus, 9 Lives bei Radio Bob.

0: Crying. Aerosmith in Bobs Nachmittag mit André Dostal. Wir sprechen heute über Rockbücher. Moin, was ist dein Tipp für uns?
1: Ja, hallo, liebes Radio Bob-Team. Tolle Biografie gibt es zu lesen von Cliff Burton, To Life is to Die. Ja, toller Mensch, toller Musiker, tolle Hintergründe. Und auf jeden Fall White Line Fever, die Biografie über Lemmy. Großartig zu lesen und witzig. Habt einen schönen Tag, bis dann. Tschüss.
0: Ja, vielen Dank, Bobber Frank war das. Und wenn ihr auch eine Empfehlung habt jetzt, ne, für die kommende Urlaubszeit, ein schönes Rockbuch, dann her damit über die MyBob-App.

U2 sind das bei Radio Bob. Die haben in Mexiko gerade das Video zu einem neuen Song gedreht. In einem Handyvideo hört man den auch und das klingt sehr nach U2. Die Fans werden das lieben. Wann es das aber irgendwie offiziell zu hören gibt, das haben sie uns aber noch nicht verraten, leider. Hier ist Bobs Nachmittag mit André Dostan und das sind Blackstone Cherry, White Trash Millionaire.

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19: Viel Sonne heute bei 23 bis 28 Grad. Es geht auch so weiter. Das Pfingstwochenende, das wird sonnig bei bis zu 32 Grad.
20: Es staut sich auf der A5 Darmstadt Richtung Frankfurt zwischen Zeppelinheim und dem Frankfurter Kreuz auf 3 Kilometern nach einem Unfall. Auf der A7 Kassel Richtung Hannover sind es 8 Kilometer Stau zwischen Kassel Nord und Münden. Und auf der A7 Fulda Richtung Würzburg stockt es zwischen dem Rastplatz Forsthaus und der Sintalbrücke auf 5 Kilometern.
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19: Und gleich der neue Song von Eva Under Fire zusammen mit Mariah Brink. Hören wir nach Foreigner. Urgent.

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Eva Under Fire waren das zusammen mit Mariah Brink und das ist die Sängerin von In This Moment. Ihr hört Bobs Nachmittag mit André Dostal, Iggy Pop und

David Bowie haben in den 70ern ja zusammen in West-Berlin gelebt. Iggy verbrachte Nächte damit, stundenlang mit der S-Bahn und der U-Bahn durch die Gegend zu fahren. Und darum geht es in diesem Song. I Ride Through the City Tonight. Hier ist ein Passenger bei Radio Bob.

so bleibt. Deine Schuld, die Ärzte in Bobs Nachmittag mit André Dostal. Und Bela B. von die Ärzte ist ja ein großer Dracula-Fan. Im September kommt er deswegen auch nach Hamburg und liest zum 550. Todestag des echten Grafen Draculas aus einigen seiner Geschichten. Es gibt noch Tickets, habe ich gerade nachgeschaut. So, und das ist Gary Moore, Wild Frontier.

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7: Ich bin Colin Mock, guten Abend. Das Kindergeld soll in Zukunft automatisch ausgezahlt werden. Der Bundestag hat heute erstmals über einen entsprechenden Gesetzentwurf beraten. Außerdem hat das Parlament neue Regeln für Apotheken beschlossen. Die dürfen künftig mehr Impfungen anbieten und einige Medikamente auch ohne Rezept herausgeben. Flixtrain stockt deutlich auf. In den kommenden 2 Jahren will das Verkehrsunternehmen sein Angebot verdoppeln, das berichtet der Spiegel. Bis zu 10-mal täglich sollen Züge zwischen Berlin und Hamburg fahren. Auch auf den Strecken Hamburg-Köln und Berlin-Leipzig soll mehr los sein. Die meisten privaten Hausbesitzer, die eine Solaranlage installieren wollen, würden das auch ohne Förderung tun. Das zeigt eine E.ON-Umfrage. 3/4 halten das demnach dennoch für eine sinnvolle Investition. Wirtschaftsministerin Reiche plant, die feste Einspeisevergütung zu streichen. Die legendäre Ente kommt zurück, und zwar als Elektroauto. Laut Hersteller Citroën soll die neue E-Ente künftig weniger als 15.000 Euro kosten und ähnlich aussehen wie das Original. Im Oktober soll sie öffentlich vorgestellt werden. Bei landesweiten Aktionen gegen organisierte Kriminalität sind in Hessen Luxusautos und andere Vermögenswerte wegen Geldwäscheverdachts beschlagnahmt worden. Insgesamt wurden über 1000 Verdächtige, rund 150 Objekte und knapp 100 Fahrzeuge kontrolliert. Dafür wurde auch zeitweise die A3 bei Wiesbaden gesperrt.
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8: Das lange Wochenende steht in den Startlöchern bereit. Der Wettergott ist uns huldig gestimmt und ihr könnt hier eure Lieblingssongs hören. Also besser könnt es ja eigentlich gar nicht sein. Deshalb macht mit und schickt mir eure Songwünsche als Sprachnachricht. Neue Musik von Atreo, die gibt's gleich nach Bad to the Bone. Hier sind George Thorogood and the Destroyers.

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0: Das war Bryan Adams, There Will Never Be Another Tonight. Hier im Wunschbob mit mir, Alex Speck.
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0: 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Der nächste Song ist für René aus Halberstadt. Hier sind die H-Blocks mit Celebrate Youth bei Radio Bob.
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11: Meist sonnig und trocken läuft der Abend und in der Nacht bleibt's klar. Dazu Tiefstwerte zwischen 13 und 7 Grad. Vereinzelt kann am Morgen Kurznebel auftauchen. Morgen geht's sonnig und trocken weiter, noch ein bisschen wärmer mit bis zu 32 Grad. Am Sonntag bleibt's meist sonnig. In den Bergen kann vereinzelt ein Schauer oder kurzes Gewitter runterkommen. Es staut sich auf der A60 Mainz Richtung Wiesbaden zwischen Mainz-Finden und dem Schiersteiner Kreuz auf 4 Kilometern. Und auf der A643 Mainz Richtung Wiesbaden sind es 5 Kilometer Stau zwischen Mainz-Mombach und dem Schiersteiner Kreuz.
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12: Hier übernehmt ihr das Ruder, denn mit einer Sprachnachricht über unsere MyBob-App bestimmt ihr hiermit, was läuft. Bin schon sehr gespannt darauf, was heute Abend so reinkommt. Ozzy mit Bark at the Moon gibt's gleich für euch nach Bon Jovi aus dem Jahr 2005. Here's Have a Nice Day.

0: 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John Deaver and the Rockets of Love mit God Made Radio. 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
1: Ja, hallo, hier ist der Dick aus Dortmund. Ich wünsche mir von den Donuts kaputt und wünsche allen ein sonniges Wochenende. Ich mach

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1: Ich bin Colin Mock, guten Abend. Mehr Impfungen und bestimmte Medikamente auch ohne Rezept. Der Bundestag hat die Apothekenreform beschlossen. Außerdem ging es im Parlament um das Kindergeld. Das sollen Eltern in Zukunft automatisch bekommen, ohne einen Antrag stellen zu müssen. Das Ziel: weniger Papierkram und mehr Zeit fürs Baby. Deutschland, Frankreich, Großbritannien und Italien drängen Israel, den Siedlungsbau im besetzten Westjordanland zu stoppen. In einer gemeinsamen Erklärung nennen sie die Siedlungen nach Völkerrecht illegal. Außerdem habe die Gewalt der Siedler gegenüber Palästinensern ein beispielloses Ausmaß erreicht. Die Deutsche Bahn bekommt weiter Konkurrenz. Flixtrain will sein Angebot in den nächsten 2 Jahren verdoppeln. Das hat Unternehmenschef Schwemmlein im Spiegel angekündigt. In 2 Jahren will dann außerdem noch der italienische Anbieter Italo auf den deutschen Gleisen mitmischen. Der Bauturbo zündet nicht. Im letzten Jahr sind in Deutschland nur gut 200.000 neue Wohnungen gebaut worden. Das sind so wenige wie seit über 10 Jahren nicht, heißt es vom Statistischen Bundesamt. Gründe dafür gibt es einige. Bauen wird immer teurer und Genehmigungen dauern länger. In Kassel hat die Polizei eine ausgebüxte Kuhherde gestoppt. 25 Tiere waren von einer Weide entlaufen und blockierten heute Morgen eine Straße im Stadtteil Brasselberg. Laut Polizei konnte der Halter schnell ausfindig gemacht werden. Der fing die Kühe dann ein und brachte sie zurück auf die Weide. Verletzt wurde niemand.
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2: Ihr habt auch heute wieder einige Songwünsche angeliefert, aber ich glaube, da ist noch ein bisschen Luft nach oben. Da geht noch mehr. Schickt mir eure Songwünsche über unsere MyBob-App als Sprachnachricht. How You Remind Me von Nickelback gibt's jetzt für Carsten Ullner. Dir und euch allen natürlich ein schönes Wochenende. 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

0: Wreckage von Pearl Jam, hier bei Radio Bob im Wunschbob.
1: Hallo liebes Bob-Team, Andreas aus Chemnitz hier. Die Arbeit heute ist wieder mal richtig stressig, deswegen wünsche ich mir etwas Ruhigeres, nämlich Motorhead mit Ain't No Nice Guy. Ich wünsche allen ein geiles Wochenende und rock on.
0: Andreas, halt durch, ein Ende ist in Sicht. Hier ist ein Motorhead für dich mit Ain't No Nice Guy.

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3: Meist sonnig und trocken läuft der Abend und in der Nacht bleibt's klar. Dazu Tiefstwerte zwischen 13 und 7 Grad. Vereinzelt kann am Morgen kurz Nebel auftauchen. Morgen geht's sonnig und trocken weiter, noch ein bisschen wärmer mit bis zu 32 Grad. Am Sonntag bleibt's meist sonnig. In den Bergen kann vereinzelt ein Schauer oder kurzes Gewitter runterkommen.
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3: Nichts los auf den Straßen, ihr habt aktuell freie Fahrt.
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6: Im Landeanflug aufs Wochenende. Ich liefere euch dafür den richtigen Sound mit eurer Unterstützung. Die ist hier ganz wichtig im Wunschbob, denn hier seid ihr gefragt. 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
7: Moin, der Hannes hier, ich grüße euch. Ich sitze gerade auf Arbeit und ich würde mir mega gerne von euch wünschen von A Day to Remember, The Downfall of Us All. Das wäre total geil. Macht's gut.

Mötley Crüe mit Wildside am Freitagabend hier bei Radio Bob mit mir, Alex Speck. Aus dem Jahr 1987. Aber jetzt begeben wir uns erstmal wieder in die Gegenwart. Denn Deep Purple sind wieder zurück und bringen mit Splat ihr mittlerweile 24. Studioalbum raus. Ja, was für eine Wahnsinnszahl. Am 3. Juli kommt der neue Langspieler und mit Arrogant Boy gibt's auch jetzt schon den ersten Vorgeschmack auf die kommende Platte. Und bevor das Album dann

final das Licht der Welt erblickt, sind sie auch bei uns hier im Bobland unterwegs. Auf ihrer Mad in Europe Tour machen sie unter anderem Halt im Juni in Mönchengladbach, Coburg und in Ulm. Und die Tickets dafür, die bekommt ihr bei uns im Ticketshop auf radiobob.de. Und wir hören mal rein, wie der neue Song klingt. Hier sind Deep Purple mit Arrogant Boy bei Radio Bob.

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5: Ich bin Colin Mock, guten Abend. Das Kindergeld soll in Zukunft automatisch ausgezahlt werden. Der Bundestag hat heute erstmals über einen entsprechenden Gesetzentwurf beraten. Außerdem hat das Parlament neue Regeln für Apotheken beschlossen. Die dürfen künftig mehr Impfungen anbieten und einige Medikamente auch ohne Rezept herausgeben. Wird der Tankrabatt verlängert? Bei dieser Frage sind sich Union und SPD weiter uneinig. Bisher gilt der Rabatt nur bis Ende Juni. Anders als Politiker aus CDU und CSU ist SPD-Fraktionsvize Zorn gegen eine Fortsetzung. Er bringt stattdessen andere Entlastungen wie einen Spritpreisdeckel ins Spiel. Die legendäre Ente kommt zurück, und zwar als Elektroauto. Laut Hersteller Citroën soll die neue E-Ente künftig weniger als 15.000 Euro kosten und ähnlich aussehen wie das Original. Im Oktober soll sie öffentlich vorgestellt werden. Bei landesweiten Aktionen gegen organisierte Kriminalität sind in Hessen Luxusautos und andere Vermögenswerte wegen Geldwäscheverdachts beschlagnahmt worden. Insgesamt wurden über 1000 Verdächtige, rund 150 Objekte und knapp 100 Fahrzeuge kontrolliert. Dafür wurde auch zeitweise die A3 bei Wiesbaden gesperrt. Die deutsche Eishockey-Nationalmannschaft hat bei der WM den ersten Sieg eingefahren. Gegen Ungarn gab es ein deutliches 6:2. Damit bewahrt sich das deutsche Team weiter die Chance auf die Playoffs. Morgen Abend geht's direkt weiter gegen Österreich.
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1: Meist sonnig und trocken läuft der Abend und in der Nacht bleibt's klar. Dazu Tiefstwerte zwischen 13 und 7 Grad. Vereinzelt kann am Morgen Kurznebel auftauchen. Morgen geht's sonnig und trocken weiter. Noch ein bisschen wärmer mit bis zu 32 Grad. Am Sonntag bleibt's meist sonnig. In den Bergen kann vereinzelt ein Schauer oder kurzes Gewitter runterkommen. Auf der A5 Frankfurt Richtung Kassel ist zwischen dem Gambacher Kreuz und Fernwald die Abfahrt wegen einer Ölspur gesperrt.
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1: Ich bin Colin Mock, guten Abend. Mehr Impfungen und bestimmte Medikamente auch ohne Rezept. Der Bundestag hat die Apothekenreform beschlossen. Außerdem ging es im Parlament um das Kindergeld. Das sollen Eltern in Zukunft automatisch bekommen, ohne einen Antrag stellen zu müssen. Das Ziel: weniger Papierkram und mehr Zeit fürs Baby. Deutschland, Frankreich, Großbritannien und Italien drängen Israel, den Siedlungsbau im besetzten Westjordanland zu stoppen. In einer gemeinsamen Erklärung nennen sie die Siedlung nach Völkerrecht illegal. Außerdem habe die Gewalt der Siedler gegenüber Palästinensern ein beispielloses Ausmaß erreicht. Die Deutsche Bahn bekommt weiter Konkurrenz. Flixtrain will sein Angebot in den nächsten 2 Jahren verdoppeln. Das hat Unternehmenschef Schwemmlein im Spiegel angekündigt. In 2 Jahren will dann außerdem noch der italienische Anbieter Italo auf den deutschen Gleisen mitmischen. Opfer von häuslicher Gewalt sollen sich schneller scheiden lassen können. Das plant Bundesjustizministerin Hubig. Bisher gilt vor einer Scheidung das Trennungsjahr. Wer Gewalt durch den Partner erfahre, müsse sich auch ohne diese Wartezeit scheiden lassen können, sagt Hubig jetzt den Funke-Zeitungen. Bei landesweiten Aktionen gegen organisierte Kriminalität sind in Hessen Luxusautos und andere Vermögenswerte wegen Geldwäscheverdachts beschlagnahmt worden. Insgesamt wurden über 1000 Verdächtige, rund 150 Objekte und knapp 100 Fahrzeuge kontrolliert. Dafür wurde auch zeitweise die A3 bei Wiesbaden gesperrt.
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0: trocken und meistens klar geht's jetzt durch die Nacht. Höchstens mal ein paar Wolken zwischendurch. Die Tiefstwerte liegen bei 13 bis 10 Grad, vereinzelt auch bei 7 Grad. Morgen wird's wieder sonnig und trocken mit maximal 32 Grad. Am Sonntag bleibt's oft sonnig. In den Bergen kann ab und zu ein kurzer Schauer oder ein Gewitter dabei sein. Auf der A5 Frankfurt Richtung Kassel ist zwischen dem Gambacher Kreuz und Fernwald die Abfahrt wegen einer Ölspur gesperrt.
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1: Ich bin Fabian Hoffmann. Guten Abend. Mehr Impfungen und bestimmte Medikamente soll es auch ohne Rezept geben. Der Bundestag hat die Apothekenreform beschlossen. Außerdem ging es im Parlament um das Kindergeld. Das sollen Eltern in Zukunft automatisch bekommen, ohne einen Antrag stellen zu müssen. Das Ziel? Weniger Papierkram, mehr Zeit fürs Baby. Wer in den Sommerferien wegfliegen will, muss sich trotz Kerosinmangels keine Sorgen machen. Das hat die Flugbranche bei einem Treffen mit der Bundestagstaskforce zu den Auswirkungen des Iran-Kriegs versprochen. Wer schon gebucht hat, werde ohne Extrakosten in den Urlaub fliegen können. Der Bauturbo zündet nicht. Im vergangenen Jahr sind in Deutschland nur gut 200.000 neue Wohnungen gebaut worden. Das sind so wenige wie seit über 10 Jahren nicht, so das Statistische Bundesamt. Gründe gibt's einige. Bauen wird immer teurer und Genehmigungen dauern länger. Poldi macht Schluss. Lukas Podolski beendet seine Karriere als aktiver Fußballer. Das hat der 40-Jährige jetzt mitgeteilt. Unter anderem holte er mit der deutschen Nationalmannschaft 2014 den Weltmeistertitel. Zuletzt spielte Podolski bei Górnik Zabrze in Polen und hat den Club gerade erst gekauft. Die deutsche Eishockey-Nationalmannschaft hat bei der WM den ersten Sieg eingefahren. Gegen Ungarn gab es ein deutliches 6:2. Damit bewahrt sich das deutsche Team weiter die Chance auf die K.O.-Runde. Nächster Vorrundengegner ist Österreich.
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0: trocken und meistens klar geht's jetzt durch die Nacht. Höchstens mal ein paar Wolken zwischendurch. Die Tiefstwerte liegen bei 13 bis 10 Grad, vereinzelt auch bei 7 Grad. Morgen wird's wieder sonnig und trocken mit maximal 32 Grad. Am Sonntag bleibt's oft sonnig. In den Bergen kann ab und zu ein kurzer Schauer oder ein Gewitter dabei sein. Nichts los auf den Straßen in Hessen. Aktuell ist alles frei.
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1: Ich bin Fabian Hoffmann. Guten Abend. Das Kindergeld soll in Zukunft automatisch ausgezahlt werden. Der Bundestag hat jetzt erstmals über einen entsprechenden Gesetzentwurf beraten. Außerdem hat das Parlament neue Regeln für Apotheken beschlossen. Die dürfen künftig mehr Impfungen anbieten und einige Medikamente auch ohne Rezept herausgeben. Die Diskussion um eine Verlängerung des Tankrabatts geht weiter. Zuletzt gab es vor allem aus der Union Stimmen, die Steuersenkung auch nach dem 30. Juni weiterzuführen. SPD-Fraktionsvize Zorn spricht sich jetzt in der ARD dagegen aus und bringt stattdessen erneut einen Spritpreisdeckel ins Spiel. Die Deutsche Bahn bekommt weiter Konkurrenz. Flixtrain will sein Angebot in den nächsten 2 Jahren verdoppeln. Das hat Unternehmenschef Schwemmlein im Spiegel angekündigt. In 2 Jahren will außerdem noch der italienische Anbieter Italo auf den deutschen Gleisen mitmischen. US-Präsident Trumps Kabinett kommt nicht zur Ruhe. Jetzt hat Geheimdienstchefin Gabbard ihren Rücktritt angekündigt. Sie begründet den Schritt mit einer Krebserkrankung ihres Mannes. Zuletzt gab es aber auch Streit zwischen ihr und Trump in Sachen Irankrieg. Sie ist die 4. Frau, die innerhalb weniger Wochen aus dem Kabinett ausscheidet. Nach 10 Jahren ist die Ära Pep Guardiola bei Manchester City zu Ende. Der Katalane hat seinen Rücktritt als Trainer erklärt. Darüber war zuletzt auch immer wieder spekuliert worden. Unter Guardiola hatte City zahlreiche Titel gewonnen, darunter die Champions League und englische Meisterschaften.
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2: Trocken und meistens klar geht's jetzt durch die Nacht. Höchstens mal ein paar Wolken zwischendurch. Die Tiefstwerte liegen bei 13 bis 10 Grad, vereinzelt auch bei 7 Grad. Morgen wird's wieder sonnig und trocken mit maximal 32 Grad. Am Sonntag bleibt's oft sonnig. In den Bergen kann ab und zu ein kurzer Schauer oder ein Gewitter dabei sein. Nichts los auf den Straßen. Ihr habt aktuell freie Fahrt.
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0: Meist klar und trocken geht's durch die Stunden. Dazu liegen die Temperaturen aktuell zwischen 13 und 10 Grad, in ein paar Tälern auch mal bei 7 Grad. Später am Morgen kann sich vereinzelt Nebel zeigen. Tagsüber bleibt's trocken und wird warm mit 26 bis 29 Grad. Im Moment ist alles frei auf den Straßen bei uns in Hessen, keine Staus.
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1: Ich bin Fabian Hoffmann. Das Kindergeld soll in Zukunft automatisch ausgezahlt werden. Der Bundestag hat jetzt erstmals über einen entsprechenden Gesetzentwurf beraten. Außerdem hat das Parlament neue Regeln für Apotheken beschlossen. Die dürfen künftig mehr Impfungen anbieten und einige Medikamente auch ohne Rezept herausgeben. Die Diskussion um eine Verlängerung des Tankrabatts geht weiter. Zuletzt gab es vor allem aus der Union Stimmen, die Steuersenkung auch nach dem 30. Juni weiterzuführen. SPD-Fraktionsvize Zorn spricht sich jetzt in der ARD dagegen aus und bringt stattdessen erneut einen Spritpreisdeckel ins Spiel. Die Deutsche Bahn bekommt weiter Konkurrenz. Flixtrain will sein Angebot in den nächsten 2 Jahren verdoppeln. Das hat Unternehmenschef Schwemmlein im Spiegel angekündigt. In 2 Jahren will außerdem noch der italienische Anbieter Italo auf den deutschen Gleisen mitmischen. US-Präsident Trumps Kabinett kommt nicht zur Ruhe. Jetzt hat Geheimdienstchefin Gabbard ihren Rücktritt angekündigt. Sie begründet den Schritt mit einer Krebserkrankung ihres Mannes. Zuletzt gab es aber auch Streit zwischen ihr und Trump in Sachen Irankrieg. Sie ist die 4. Frau, die innerhalb weniger Wochen aus dem Kabinett ausscheidet.
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1: Meist klar und trocken geht's durch die Stunden. Dazu liegen die Temperaturen aktuell zwischen 13 und 10 Grad, in ein paar Tälern auch mal bei 7 Grad. Später am Morgen kann sich vereinzelt Nebel zeigen. Tagsüber bleibt's trocken und wird warm mit 26 bis 29 Grad. Im Moment ist alles frei auf den Straßen bei uns in Hessen, keine Staus.

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1: Ich bin Fabian Hoffmann. Mehr Impfungen und bestimmte Medikamente soll es auch ohne Rezept geben. Der Bundestag hat die Apothekenreform beschlossen. Außerdem ging es im Parlament um das Kindergeld. Das sollen Eltern in Zukunft automatisch bekommen, ohne einen Antrag stellen zu müssen. Das Ziel? Weniger Papierkram, mehr Zeit fürs Baby. Mit Blick auf die NATO ruft Bundesaußenminister Wadefuhl zur Gelassenheit auf. Trotz einiger widersprüchlicher Aussagen aus den USA, etwa zur Stationierung von Soldaten, sagt Wadefuhl in der ARD, dass das Bündnis größer und stärker ist als je zuvor. Die Ankündigung aus Washington, 5000 Soldaten nach Polen zu verlegen, begrüßt er. Da knallen die Sektkorken. In Deutschland gibt's gleich mehrere neue Lotto-Millionäre. Beim Euro-Jackpot schrammten 5 Tipper aus Hessen, Mecklenburg-Vorpommern, Niedersachsen, NRW und dem Saarland um eine Zahl am Jackpot vorbei. Für sie gibt's aber immerhin je gut 2,3 Millionen Euro. Die deutsche Eishockey-Nationalmannschaft hat bei der WM den ersten Sieg eingefahren. Gegen Ungarn gab es ein deutliches 6:2. Damit bewahrt sich das deutsche Team weiter die Chance auf die K.O.-Runde. Nächster Vorrundengegner ist Österreich.